0: Zitat, erst wenn die Preise deutlich weiter steigen, könnte man über neue Maßnahmen sprechen, sagte Ministerin Reiche. David Riemer, Nachrichtenredaktion.
1: 33 Filialen der Warenhauskette Galeria werden auf ihre Rentabilität geprüft und könnten geschlossen werden. Das Unternehmen nannte nun die betroffenen Standorte. Galeria will mit den Vermietern über Mietkonditionen und Flächenanpassungen verhandeln. Sollten keine tragfähigen Lösungen erarbeitet werden, sei die Fortführung der jeweiligen Filiale gefährdet. Viele Jobs stehen auf dem Spiel.
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1: Nach einer bewölkten Nacht mit Tiefstemperaturen von bis zu 9 Grad wird's am Donnerstag richtig sommerlich, also kramt den Sonnenschutz wieder raus. Wir starten mit warmen 19 Grad in Schwenningen, 16 Grad in Deislingen und Aldingen und 15 Grad in Burladingen. Wir rechnen am Tag dann mit Höchsttemperaturen von bis zu 23 Grad.
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2: Ich bin Tine Klimach. Neuer Vorsitzender der Unionsfraktion im Bundestag soll Thorsten Frei werden. CDU-Chef und Kanzler Friedrich Merz sowie CSU-Chef Markus Söder haben den bisherigen Kanzleramtschef als Nachfolger des zurückgetretenen Jens Spahn vorgeschlagen.
3: Frei soll von den 208 Unionsabgeordneten am kommenden Mittwoch in einer Sondersitzung gewählt werden. Die müssen dazu ihren Urlaub unterbrechen. Merz lobte Frei als wichtigen Mitgestalter der bisherigen Regierungsarbeit und der Reform. Söder unterstütze den Vorschlag. Wer Frei als Kanzleramtschef nachfolgen soll, will Merz erst später bekannt geben. Für den Posten werden mehrere Namen gehandelt. Spahn war am Wochenende nach parteiinternem Druck zurückgetreten, weil bekannt geworden war, dass er und sein Mann mithilfe einer Leihmutter in den USA Eltern geworden sind. Das ist in Deutschland verboten. David Riemer, Nachrichtenredaktion.
2: Die US-Regierung will Saudi-Arabien beim Aufbau eines zivilen Atomprogramms helfen. Dazu wurde ein entsprechendes Abkommen in Washington unterzeichnet, wie das US-Energieministerium mitteilte. Den genauen Inhalt des Abkommens veröffentlichte das Ministerium nicht. Die USA wollen aber wirtschaftlich profitieren. Sie wollen Nukleartechnologie exportieren. Das soll US-Jobs schaffen. Für Saudi-Arabien soll laut der US-Mitteilung das Abkommen dazu beitragen, dass der Energiebedarf im Land gedeckt werden kann. Die Bundesregierung will Abschiebungen nach Afghanistan offenbar ausweiten. Das erklärte das hessische Innenministerium. Demnach habe die Bundespolizei mitgeteilt, die bisherigen Einschränkungen auf Straftäter und Gefährder aufzuheben.
4: Bundesinnenminister Dobrindt hat erst Anfang der Woche bekräftigt, Abschiebungen in Länder wie Afghanistan zu forcieren. Ihm ging es vor allem um Straftäter nach einem tödlichen Angriff auf einen Studenten in Trier. Künftig soll aber jeder Afghane, der ausreisepflichtig ist, abgeschoben werden können, sagt die hessische Landesregierung. Grundlage dafür ist die Zusammenarbeit mit der Taliban-Regierung. Thomas Bremser, Redaktion.
2: Die EU-Kommission hat der Übernahme des Hollywood-Urgesteins Warner Brothers durch den Konkurrenten Paramount unter Auflagen zugestimmt. Dabei geht es um den Vertrieb von Filmen in Europa, wie es an der Mitteilung hervorgeht. Die Brüsseler Behörde prüft große geplante Zusammenschlüsse, die Auswirkungen auf den Wettbewerb im europäischen Binnenmarkt haben könnten.
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1: Nach einer bewölkten Nacht mit Tiefsttemperaturen von bis zu 9 Grad wird es am Donnerstag richtig sommerlich, also kramt den Sonnenschutz wieder raus. Wir starten mit warmen 19 Grad in Schwenningen, 16 Grad in Deislingen und Aldingen und 15 Grad in Burladingen. Wir rechnen am Tag dann mit Höchsttemperaturen von bis zu 23 Grad.
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2: Ich bin Tine Klimach. Die Regierung von US-Präsident Trump will Saudi-Arabien beim Aufbau eines zivilen Atomprogramms helfen. Die Energieminister beider Länder unterzeichneten in Washington ein entsprechendes Abkommen, wie das US-Energieministerium mitteilte.
3: Das Abkommen beinhaltet nach den Worten des US-Energieministers keine Herstellung oder Verbreitung von Atomwaffen. Es soll ein rein ziviles Nuklearprogramm sein, das den USA vor allem wirtschaftliche Vorteile bringt. Sie wollen Nukleartechnologie exportieren, das wiederum soll Jobs in den USA schaffen. Und Saudi-Arabien profitiert, indem es den Energiebedarf seines Landes decken kann. Aber im laufenden Krieg mit dem Iran und der Instabilität im Nahen Osten ist das Abkommen umstritten. Aus den USA Tina Eck.
2: Die sogenannte Frühstartrente rückt näher. Bundesfinanzminister Lars Klingbeil gab den entsprechenden Gesetzentwurf in die Ressortabstimmung innerhalb der Bundesregierung. Im Kern sollen alle Kinder ab 6 Jahren regelmäßig Geld vom Staat bekommen für die Altersvorsorge.
4: Schon als Kind für die Rente vorsorgen, ganz egal wie viel Geld die Eltern haben, und sich schon als Jugendlicher mit Finanzplänen beschäftigen. Das sind die Ziele der Regierung. Der Bund will künftig für jedes Kind vom 6. bis zum 18. Lebensjahr 10 Euro im Monat zahlen in ein Altersvorsorgedepot. Ausgezahlt werden soll das Kapital mit Mitte 60. Die Erträge bleiben bis zur Auszahlung steuerfrei. Losgehen soll's mit den Kindern, die 2020 geboren wurden. Dann soll jährlich der Jahrgang der dann 6-Jährigen dazukommen. Thomas Bremser, Redaktion.
2: Auf der Suche nach Beweisen für fragwürdige Aktiengeschäfte aus früheren Postbankzeiten haben Ermittler die Zentrale der Deutschen Bank in Frankfurt durchsucht. Nach Angaben der Deutschen Bank geht es um Geschäfte der früheren Postbank aus den Jahren 2008 bis 2010. Dabei besteht der Verdacht der Steuerhinterziehung bei sogenannten Cum-Cum-Geschäften. Dabei generierten Banken Steuervorteile für ausländische Inhaber deutscher Aktien. Es entstand ein Schaden in Milliardenhöhe. Zum Sport. Der Deutsche Fußballbund steht vor dem Start in die Zukunft mit dem neuen Bundestrainer Jürgen Klopp. Nach dpa-Informationen soll es am Vormittag zu einer weiteren gemeinsamen Sitzung von Aufsichtsrat und Gesellschafterversammlung des DFB kommen. Der DFB selbst dementierte das allerdings. Es gäbe noch weitere Details zu klären.
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1: Nach einer bewölkten Nacht mit Tiefsttemperaturen von bis zu 9 Grad wird es am Donnerstag richtig sommerlich, also kramt den Sonnenschutz wieder raus. Wir starten mit warmen 19 Grad in Schwenningen, 16 Grad in Deislingen und Aldingen und 15 Grad in Burladingen. Wir rechnen am Tag dann mit Höchsttemperaturen von bis zu 23 Grad.
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2: Ich bin Tine Klimach. Mitten im Krieg mit dem Iran, der sich auch um dessen Atomprogramm dreht, verkünden die USA eine neue Einigung mit Saudi-Arabien. Die US-Regierung will Saudi-Arabien beim Aufbau eines zivilen Atomprogramms helfen. Beide Länder unterzeichneten in Washington ein entsprechendes Abkommen. US-Energieminister Wright betonte, dass das Abkommen höchste Standards erfülle und auch beinhalte, dass keine Atomwaffen verbreitet werden. Die Vereinbarung wird dem US-Parlament zur Prüfung vorgelegt. Dort könnte es Widerstand geben. Die Bundesregierung will Abschiebungen nach Afghanistan offenbar ausweiten. Das erklärte das hessische Innenministerium. Demnach habe die Bundespolizei mitgeteilt, die bisherigen Einschränkungen auf Straftäter und Gefährder aufzuheben.
3: Bundesinnenminister Dobrindt hat erst Anfang der Woche bekräftigt, Abschiebungen in Länder wie Afghanistan zu forcieren. Ihm ging es vor allem um Straftäter nach einem tödlichen Angriff auf einen Studenten in Trier. Künftig soll aber jeder Afghane, der ausreisepflichtig ist, abgeschoben werden können, sagt die hessische Landesregierung. Grundlage dafür ist die Zusammenarbeit mit der Taliban-Regierung. Thomas Bremser, Redaktion.
2: Im Kampf gegen sexuellen Kindesmissbrauch dürfen Messenger-Dienste in der EU bald wieder in privaten Chats nach Hinweisen suchen. In der Debatte um die sogenannte Chat-Kontrolle einigten sich die Mitgliedsländer darauf, Datenschutzregeln befristet zu lockern.
4: Es geht um Bilder oder Videos von Kindesmissbrauch. Danach dürfen Anbieter von Diensten wie Outlook, Gmail oder Instagram wieder mit Hilfe von Software suchen. Aber verschlüsselte Chats wie bei WhatsApp oder Signal dürfen nicht durchsucht werden. Und die EU-Ausnahmeregelung verbietet auch Techniken, die Nachrichten prüfen, bevor sie verschlüsselt und versendet sind. Eigentlich war die Übergangsregelung im Frühjahr ausgelaufen, aber jetzt einigten sich Mitgliedstaaten und das EU-Parlament doch noch. Die Ausnahme gilt nun bis April 2028. Aus Brüssel, Michael Brandt.
2: 33 Filialen der Warenhauskette Galeria werden auf ihre Rentabilität geprüft und könnten geschlossen werden. Das Unternehmen nannte nun die betroffenen Standorte. Galeria will mit den Vermietern über Mietkonditionen und Flächenanpassungen verhandeln. Sollten keine tragfähigen Lösungen erarbeitet werden, sei die Fortführung der jeweiligen Filiale gefährdet. Viele Jobs stehen auf dem Spiel.
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4: Guten Morgen zusammen an diesem Donnerstag. So, fast alle Länder sind in den Sommerferien. Wir ziehen noch genau eine Woche durch. Nächste Woche Mittwoch, der letzte Schultag in Baden-Württemberg. Und dann können wir zumindest vielleicht ein bisschen länger ausschlafen. Ob es weniger Stress ist für uns Eltern, das wage ich mal zu bezweifeln. Dann beginnt die Bespaßung 24/7. Wir bespaßen uns jetzt mit Gianna Nannini und damit schönen Donnerstag.

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Guten Morgen zusammen und falls ihr euch fragt, Jacke heute ja oder nein, dann gibt's das gleich im Wetter zu hören. Heute beginnen übrigens die Hundstage. Das sollen die drei heißesten Tage des Sommers sein. Ich glaube, das haben wir schon übertroffen. Wir können ja gleich vergleichen, wenn wir das Wetter gehört haben, um 6.

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1: Der Donnerstagmorgen sorgt mit viel Sonne für richtig gute Laune. Wir starten am Morgen mit 16 Grad in Furtwangen und Bubsheim, mit 18 Grad in Rottweil und leicht bewölkten 15 Grad in Baiersbronn. Im Laufe des Tages steigen die Höchstwerte auf bis zu 23 Grad und der Freitag schickt uns mit ähnlichen Temperaturen ins Wochenende.
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2: Ich bin David Riemer. Die Regierung von US-Präsident Trump will Saudi-Arabien beim Aufbau eines zivilen Atomprogramms helfen. Die Energieminister beider Länder unterzeichneten in Washington ein entsprechendes Abkommen, teilte das US-Energieministerium mit. Den genauen Inhalt veröffentlichte das Ministerium zunächst allerdings nicht.
3: Das Abkommen beinhaltet nach den Worten des US-Energieministers keine Herstellung oder Verbreitung von Atomwaffen. Es soll ein rein ziviles Nuklearprogramm sein, das den USA vor allem wirtschaftliche Vorteile bringt. Sie wollen Nukleartechnologie exportieren, das wiederum soll Jobs in den USA schaffen. Und Saudi-Arabien profitiert, indem es den Energiebedarf seines Landes decken kann. Aber im laufenden Krieg mit dem Iran und der Instabilität im Nahen Osten ist das Abkommen umstritten. Aus den USA Tina Eck.
2: Weil sich die Regierungsparteien erst auf den letzten Drücker einig werden, liegt ein endgültiger Gesetzentwurf erst kurz vor der Abstimmung im Bundestag vor. Das sorgt regelmäßig für Kritik. Am Vormittag verkündet das Bundesverfassungsgericht, ob es deshalb neue Temporegeln für Gesetzesänderungen geben muss.
4: Hunderte Seiten komplizierter Gesetzestext, aber keine Zeit vor der Abstimmung alles genau durchzulesen. Kritisiert wurde das zum Beispiel zuletzt beim Sparpaket für die gesetzlichen Krankenkassen. Das Urteil heute basiert aber auf einem älteren Fall, dem Heizungsgesetz der alten Ampelregierung. Hier hatte die Union erreicht, dass die Abstimmung verschoben werden musste und das Gesetz erst später verabschiedet werden konnte. Heute wird sich klären, ob für die Gesetzgebung generell neue Fristen festgelegt werden müssen. Jan-Henner Reitzer, Nachrichtenredaktion.
2: An der französischen Atlantikküste bei Bordeaux sind tausende Touristen wegen eines Waldbrandes vorsorglich evakuiert worden. Laut Behörden habe sich der Brand bereits auf einer Fläche von 800 Hektar ausgedehnt. Bislang sei niemand verletzt worden. Rund 700 Bewohner mussten zwei Stadtteile des Ortes Les Bourget verlassen. Der dortige Campingplatz wurde geräumt, auch ein Strand wurde evakuiert. Zum Sport. Hannover ist für 4 Tage das Zentrum des deutschen Spitzensports. Von heute bis Sonntag finden in der niedersächsischen Landeshauptstadt die Finals 2026 statt. Bei der großen Multisportveranstaltung werden 143 deutsche Meistertitel in 24 Sportarten vergeben.
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5: Mit Lukas Schröder. Ferienjobber können Betrieben in den Sommerferien helfen, Personallücken zu schließen. Kurzfristige Jobs dürfen höchstens 70 Arbeitstage oder 3 Monate im Jahr dauern und unterscheiden sich vom Minijob unter anderem dadurch, dass es keine feste Verdienstgrenze gibt. Auch Rentner können einen solchen Ferienjob annehmen. Und Gedenkstätten in Baden-Württemberg können jetzt Fördergelder für Projekte im nächsten Jahr beantragen. Die Anträge müssen bis zum 1. Oktober bei der Landeszentrale für politische Bildung eingehen. Gefördert werden vor allem die Digitalisierung von Archiven, barrierefreie Angebote und Projekte zur Gewinnung von Ehrenamtlichen.
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6: Auf den Straßen ist nichts los, ihr habt eine freie Fahrt.
0: Achtung, den neuesten Blitzer.
6: Es steht ein Blitzeranhänger auf der B27 Neukirch Richtung Rottweil im zweispurigen Bereich und hier ist 80 erlaubt. Und ein weiterer Blitzeranhänger, der steht in Hüfingen in der Donau-Eschinger Straße. Und falls ihr uns auch Staus oder Blitzer melden wollt, dann schreibt uns sehr gerne per WhatsApp unter 0172 577 1677 und habt noch eine gute Fahrt.
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7: Wunderschönen guten Morgen zusammen an diesem 23. Juli und wir gratulieren auch heute wieder den Geburtstagskindern von euch. Und zu euch gehört auch der Gitarrist von Guns N' Roses, Slash, wird 61 Jahre alt. Mehr Geschichte aus dem Rock und Pop gleich im Tagebuch der großen Hits.
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0: Robert Palmer ist das. Guten Morgen. Das ist der Donnerstag. Ich wünsche euch einen schönen Start in den Tag. Ich bin Susanka.
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2: 23. Juli 1986. Bon Jovi sind mit You Give Love a Bad Name neu in den Charts. Desmond Child ist zufrieden. Der Songschreiber war sich sicher, dieser Song wird ein Hit. Und auf eine Art ist er das auch, aber nur in Frankreich. Sonst interessiert sich niemand für dieses Lied. If You Were a Woman von Bonnie Tyler. Frustriert vom Misserfolg ruft er seine alten Freunde an. John Bon Jovi und Richie Sambora schreiben gerade an einer eigenen Platte und finden den Song von Desmond echt richtig cool. Natürlich muss da noch ein bisschen der Bonnie Tyler Flair weg und dafür der Glamrock-Style von Bon Jovi dazu. Aber dann, in dieser Version, wird die Nummer am Ende auch zu einem riesigen Erfolg. Und zwar zu dem Hit, den sich Desmond immer gewünscht hat. You Give Love a Bad.

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Alanis Morissette, die macht jetzt nicht nur ganz klassisch Musik, sondern sie bringt auch Musik ins Theater mit einem neuen Stück. Aber warum gerade jetzt? Die Frage kann sie nicht beantworten. Sie weiß nur, dass sie die Idee hatte, eine Bühnenproduktion auf die Beine zu stellen, hat sich darauf mit ein paar Leuten getroffen und das Nächste, was sie noch weiß, ist, dass innerhalb von kürzester Zeit das ganze Programm gestanden hat. Das kommt jetzt Anfang November im YouTube-Theater in Inglewood. Das ist bei Los Angeles auf die Bühne. Aber jetzt ist sie erstmal hier bei uns, Alanis Morissette mit Thank You.

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10: Der Donnerstagmorgen sorgt mit viel Sonne für richtig gute Laune. Wir starten am Morgen mit 16 Grad in Furtwangen und Bubsheim, mit 18 Grad in Rottweil und leicht bewölkten 15 Grad in Baiersbronn. Im Laufe des Tages steigen die Höchstwerte auf bis zu 23 Grad und der Freitag schickt uns mit ähnlichen Temperaturen ins Wochenende.
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11: Mit Lukas Schröder, guten Morgen. Mutmaßliche Autohehler aus dem Raum Tuttlingen sind der Kripo Rottweil ins Netz gegangen. Die Ermittler werfen der Gruppe vor, 37 gestohlene und unterschlagene Fahrzeuge im Wert von rund 1,3 Millionen Euro weiterverkauft zu haben. Bei einer länderübergreifenden Razzia in Deutschland und Rumänien wurden mehrere Verdächtige festgenommen. Der Kreis Rottweil bekommt fast 7 Millionen Euro Fördergelder für ein Straßenbauprojekt. Geplant sind der Ausbau der Kreisstraße bei Eichhalden und ein neuer Radweg. Das Geld kommt aus mehreren Landesförderprogrammen. Der Kreistag entscheidet im Oktober über den Baubeschluss. Und der Bundesgerichtshof in Karlsruhe verhandelt heute über die Revision eines zu lebenslanger Haft verurteilten Hisbollah-Mitglieds. Der Syrer war im Dezember vor 3 Jahren in Baden-Württemberg festgenommen und im Juni letzten Jahres wegen Verbrechen der Menschlichkeit, Folter und Tötung in Syrien vom Stuttgarter Oberlandesgericht zu lebenslanger Haft verurteilt worden. Dagegen will er sich wehren. Ob das höchste Strafgericht Deutschlands heute schon eine Entscheidung fällt, ist aber unklar.
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12: Auf den Straßen ist nichts los, ihr habt eine freie Fahrt.
0: Achtung, den neuesten Blitzer.
12: Es steht ein Blitzeranhänger auf der B27 Neukirch Richtung Rottweil im zweispurigen Bereich und hier ist 80 erlaubt. Und ein weiterer Blitzeranhänger, der steht in Hüfingen in der Donau-Eschinger Straße. Und falls ihr uns auch Staus oder Blitzer melden wollt, dann schreibt uns sehr gerne per WhatsApp unter 0172 577 1677 und habt noch eine gute Fahrt.
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13: Schönen guten Morgen zusammen. Queen und David Bowie jetzt. Und David Bowie hat ja angeblich unterschiedliche Augenfarben. Aber das ist mehr oder weniger ein Mythos. Sie wirken nur so und das hat eigentlich einen relativ ernsten Hintergrund, denn als Jugendlicher hat er eine Schlägerei gehabt und seitdem auf einem Auge eine dauerhafte Pupillenerweiterung. So wirkt das eine Auge eben viel dunkler. Oh mein Gott. Hier ist er mit Queen und Under Pressure. Und damit schönen guten Morgen.

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0: Tolle Hymne, war auch unter anderem im Soundtrack von Tatsächlich Liebe, The Calling, Wherever You Will Go. Das ist Antenne 1 Neckarburg Rock und Pop, gleich mit den Dire Straits.
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0: Hallo, ich bin Jenny Lukacs. Ihr sucht vielleicht noch nach einem richtig geilen Motorrad oder seid einfach sehr motorradbegeistert. Hollisters Motorcycles in Dauchingen feiern dieses Wochenende ihr 40-jähriges Jubiläum.
1: Ja, mein Name ist Volker Sichler, bin Gründer und Inhaber von Hollisters Motorcycles. Das haben wir vor 1986, habe ich die Firma gegründet.
0: Richtig cool. Worauf kann man sich dann am Wochenende am meisten freuen?
1: Ja, wir haben jetzt am 25. und 26. Juli unser 40-jähriges Jubiläumsfest. Wir haben eine riesen Tombola. Es gibt eine Indien, customized von uns zu gewinnen. Es gibt eine Motorradführerschein zu gewinnen. 10 wirklich attraktive Preise. Und die ganze Jubiläumssache machen wir für einen wohltätigen Zweck. Und zwar für schwerkranke Diabeteskinder, für die Dianino-Stiftung.
0: Oh wow, das hört sich richtig gut an. Auch schön, dass wirklich auch für einen guten Zweck gespendet wird. Mal eine andere Frage, worauf sollte man achten, bevor man sich ein Motorrad bei euch kauft?
1: Bei uns geht es eigentlich ums Cruisen, langsamer zu fahren. Und von dem her sollte man einfach erstmal wissen, wie man Motorrad fahren will.
0: Ja, ich glaube, es kommt auch echt immer drauf an. Herr Sichler, was fehlt der Motorradbranche heutzutage?
1: Die Jugend fehlt. Liegt natürlich auch daran, dass ein Führerschein bis zu 4.000 Euro kostet. Das ist natürlich der Wahnsinn. Deshalb hat die Fahrschule, Mirkus Fahrschule, extra für diesen Event einen Motorradführerschein in die Verlosung gegeben.
0: Das ist so krass. Richtig cool, Leute. Unbedingt, wenn ihr nichts Besseres zu tun habt oder wirklich motorradbegeistert seid, dann schaut doch einfach mal vorbei. Als abschließende Frage, gibt es so die beste Strecke ever für Sie?
1: Beste Strecke ever haben wir vor dem Haus im Schwarzwald. Was im Schwarzwald drumherum ist, gibt's irre viel tolle Strecken.
0: Ja, bei uns im Ländle ist es auch einfach am schönsten.

0: Schönen frühen Donnerstagmorgen wünsche ich euch. Ich bin Susanka und falls ihr gar nicht so rauskommt heute, es gibt Menschen, die haben gewisse Rituale, um sich über den Tag hinweg zu retten. Zum Beispiel Angela aus Horb am Neckar. Was machst du immer?
1: Ich bin gerade bei meinem Ritual, nämlich einmal runterkommen, zur Ruhe kommen, ein Cappuccino trinken. 10 Minuten Pause und dann geht's wieder weiter.
0: Perfekt. Wenn ihr auch so ein Ritual habt, meldet euch gerne jederzeit über die 0172 577 1677.
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1: Der Donnerstagmorgen sorgt mit viel Sonne für richtig gute Laune. Wir starten am Morgen mit 16 Grad in Furtwangen und Bubsheim, mit 18 Grad in Rottweil und leicht bewölkten 15 Grad in Baiersbronn. Im Laufe des Tages steigen die Höchstwerte auf bis zu 23 Grad und der Freitag schickt uns mit ähnlichen Temperaturen ins Wochenende.
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2: Ich bin David Riemer. Die US-Regierung will Saudi-Arabien beim Aufbau eines zivilen Atomprogramms helfen. Beide Länder unterzeichneten in Washington ein entsprechendes Abkommen, wie das US-Energieministerium mitteilte. Den genauen Inhalt veröffentlichte das Ministerium zunächst nicht. Die USA wollen wirtschaftlich profitieren, sie wollen Nukleartechnologie exportieren, das soll wiederum Jobs in den USA schaffen. Die sogenannte Frühstartrente rückt näher. Bundesfinanzminister Klingbeil gab den entsprechenden Gesetzentwurf in die Ressortabstimmung innerhalb der Bundesregierung. Im Kern sollen alle Kinder ab 6 Jahren regelmäßig Geld vom Staat bekommen für die Altersvorsorge.
3: Schon als Kind für die Rente vorsorgen, ganz egal wie viel Geld die Eltern haben, und sich schon als Jugendlicher mit Finanzplänen beschäftigen. Das sind die Ziele der Regierung. Der Bund will künftig für jedes Kind vom 6. bis zum 18. Lebensjahr 10 Euro im Monat zahlen in ein Altersvorsorgedepot. Ausgezahlt werden soll das Kapital mit Mitte 60. Die Erträge bleiben bis zur Auszahlung steuerfrei. Losgehen soll's mit den Kindern, die 2020 geboren wurden. Dann soll jährlich der Jahrgang der dann 6-Jährigen dazukommen. Thomas Bremser, Nachrichtenredaktion.
2: Hitze und geringe Regenmengen als Folge des Klimawandels sorgen dafür, dass die Böden in Europa stärker austrocknen. Das zeigt eine Studie, an der auch der Deutsche Wetterdienst beteiligt war. Landwirtschaftliche Bodendürren in Westeuropa sind demnach etwa 5-mal wahrscheinlicher geworden als vor der Industrialisierung.
4: Hauptproblem ist demnach die dramatisch gestiegene Verdunstung. Trotz höherer Niederschläge im Winter trocknen die Böden in weiten Teilen Europas schon im Frühjahr ungewöhnlich stark aus. Frankreich verzeichnete beispielsweise die niedrigste Maisernte seit 50 Jahren. Vielerorts gibt es im Sommer bereits Beschränkungen bei der Nutzung von Trinkwasser. Steigt der Ausstoß von klimaschädlichen Treibhausgasen weiter, drohen in der Landwirtschaft laut Studie historische Ernteverluste. Und zusammen mit den globalen Konflikten weiter steigende Lebensmittelpreise. Katrin Müller, Nachrichtenredaktion.
2: Zum Sport. Hannover ist für 4 Tage das Zentrum des deutschen Spitzensports. Von heute bis Sonntag finden in der niedersächsischen Landeshauptstadt die Finals 2026 statt. Bei der großen Multisportveranstaltung werden 143 deutsche Meistertitel in 24 Sportarten vergeben.
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5: Mit Lukas Schröder. Ferienjobber können Betrieben in den Sommerferien helfen, Personallücken zu schließen. Kurzfristige Jobs dürfen höchstens 70 Arbeitstage oder 3 Monate im Jahr dauern und unterscheiden sich vom Minijob unter anderem dadurch, dass es keine feste Verdienstgrenze gibt. Auch Rentner können einen solchen Ferienjob annehmen. Und Gedenkstätten in Baden-Württemberg können jetzt Fördergelder für Projekte im nächsten Jahr beantragen. Die Anträge müssen bis zum 1. Oktober bei der Landeszentrale für politische Bildung eingehen. Gefördert werden vor allem die Digitalisierung von Archiven, barrierefreie Angebote und Projekte zur Gewinnung von Ehrenamtlichen.
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6: Wunderschönen guten Morgen zusammen. Wir haben Rastplätze für euch getestet. Die Urlaubszeit steht bald an und der ADAC hat unbewirtschaftete Rastplätze in Deutschland unter die Lupe genommen. Wir waren bei 2 bei uns in der Region und eine Meinung schon mal vorab.
7: Also es gibt wirklich Schlimmere. Es ist okay gewesen. Ja.
6: Um welchen es geht, das hört ihr gleich nach den nächsten beiden Hits. Und jetzt erstmal schönen guten Morgen. Kommt gut in diesen Tag.

0: Das ist der Donnerstagmorgen. Schön Start in diesen Tag. In genau einer Woche sind wir in den Sommerferien. Dazu haben wir passend Rastplätze untersucht für euch.
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2: Annika Schubert hier, hallo. Der ADAC hat sich die unbewirtschafteten Rastplätze in Deutschland angeschaut mit eher negativen Fazit. Rastplätze, das sind in der Regel ein paar Parkplätze, Bänke, Mülleimer und Toilettenhäuschen direkt an der Autobahn. Wir sind für euch auf die Rastplätze der Region gefahren und haben uns mal umgeschaut, damit ihr es nicht müsst. Der erste Halt war ziemlich neu, der Rastplatz Unterhölzer Wald auf der A81 zwischen Tuningen und Geisingen. So wie es hier aussieht, ja, viel Baustelle, es wird was gemacht, es kommen hier scheinbar auch dann E-Ladesäulen, was ja schon mal gut ist für die E-Autofahrer. Aber jetzt gucken wir das Wichtigste an, das Kritischste. Das ist hier drüben die Toilettenanlage. Und dann ging's ans Eingemachte, das Toilettenhäuschen. Also es riecht, dass es auf jeden Fall eine Toilette ist. Sauberer könnte es sein. Es gibt eine große Behindertentoilette. Also das ist schon mal barrierefrei, ist sehr gut. Es ist ein bisschen Toilettenpapier da, nicht viel. Ich hoffe, man muss nicht groß. Urteil ist, kann man machen, wenn es dringend ist. Alina, bei mir ist dringend. Bitte hier. Ja, den Rest der Aufnahme erspare ich euch lieber. Springen wir lieber zur nächsten Raststätte auf der A81. Neckarblick bei Eutingen im Gäu. Also auch hier gilt, man riecht die Toilette. Es könnte ein bisschen sauberer am Boden sein. Besser. Läuft. Seife kommt auch. Und Handtrockner. Also mein Fazit von den Raststätten bei uns in der Region ist, wenn es nicht unbedingt sein muss, würde ich es mir verkneifen, aber ich bin sehr geruchsempfindlich. Ansonsten, Essmöglichkeiten sind gut, die Mülleimer geleert. Der Ausblick, naja, ist halt eine Autobahn. Man kann hier auf jeden Fall auch einen Rast einlegen, aber ich persönlich würde, glaube ich, lieber zur nächsten Tankstelle fahren oder zum nächsten Autohof.
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Schönen guten Morgen zusammen, Antenne 1 Neckarburg, Rock und Pop. Ich bin Susanka. Wir machen direkt weiter mit Train und Drops of Jupiter. Und dieser Song ist entstanden durch den Sänger Pat Monahan. Der hat nämlich seine Mutter verloren damals. Die ist gestorben und er singt in diesem Track so viel wie Back in the Atmosphere. Also sie ist irgendwo jetzt im Universum.

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10: Der Donnerstagmorgen sorgt mit viel Sonne für richtig gute Laune. Wir starten am Morgen mit 16 Grad in Furtwangen und Bubsheim, mit 18 Grad in Rottweil und leicht bewölkten 15 Grad in Baiersbronn. Im Laufe des Tages steigen die Höchstwerte auf bis zu 23 Grad und der Freitag schickt uns mit ähnlichen Temperaturen ins Wochenende.
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11: Mit Lukas Schröder, guten Morgen. Mutmaßliche Autohehler aus dem Raum Tuttlingen sind der Kripo Rottweil ins Netz gegangen. Die Ermittler werfen der Gruppe vor, 37 gestohlene und unterschlagene Fahrzeuge im Wert von rund 1,3 Millionen Euro weiterverkauft zu haben. Bei einer länderübergreifenden Razzia in Deutschland und Rumänien wurden mehrere Verdächtige festgenommen. Der Kreis Rottweil bekommt fast 7 Millionen Euro Fördergelder für ein Straßenbauprojekt. Geplant sind der Ausbau der Kreisstraße bei Eichhalden und ein neuer Radweg. Das Geld kommt aus mehreren Landesförderprogrammen. Der Kreistag entscheidet im Oktober über den Baubeschluss. Und der Bundesgerichtshof in Karlsruhe verhandelt heute über die Revision eines zu lebenslanger Haft verurteilten Hisbollah-Mitglieds. Der Syrer war im Dezember vor 3 Jahren in Baden-Württemberg festgenommen und im Juni letzten Jahres wegen Verbrechen der Menschlichkeit, Folter und Tötung in Syrien vom Stuttgarter Oberlandesgericht zu lebenslanger Haft verurteilt worden. Dagegen will er sich wehren. Ob das höchste Strafgericht Deutschlands heute schon eine Entscheidung fällt, ist aber unklar.

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0: Es ist Donnerstag. Hoffe, ihr seid schon gut im Tag gelandet. Schönen guten Morgen. Ich bin Susanka und gleich John Parr mit St. Elmo's Fire. Lieb ich den Song. Kriegt ihr gleich.
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2: Mit Jenny Lukacs. Hallo. So viele Motorradhändler, aber nur einer feiert hier in unserer Region dieses Jahr 40-jähriges Jubiläum. Bei Hollisters Motorcycles in Dauchingen und sprechen mit einem echten Experten. Wollen Sie sich mal vorstellen?
3: Ja, mein Name ist Volker Sichler. Ich bin Gründer und Inhaber von Hollisters Motorcycles. Das haben wir vor 1986, habe ich die Firma gegründet.
2: Danke, dass Sie da sind. Sie feiern Ihr Jubiläum sehr groß, habe ich gehört. Was ist denn eigentlich geplant?
3: Ja, wir haben jetzt am 25. und 26. Juli unser 40-jähriges Jubiläumsfest. Wir haben eine riesen Tombola. Es gibt eine Indien Customized von uns zu gewinnen. Es gibt eine Motorradführerschein zu gewinnen. 10 wirklich attraktive Preise. Und die ganze Jubiläumssache machen wir für einen wohltätigen Zweck. Und zwar für schwerkranke Diabeteskinder, für die Dianino-Stiftung.
2: Super schön, dass Sie Ihre Feier einem wohltätigen Zweck widmen. Warum denn eigentlich genau diese Stiftung? Gibt es da irgendeinen speziellen Grund?
3: Da haben wir einmal einen Tipp gekriegt, dass es auch schwerkranke Diabeteskinder kriegt und die im Schwarzwald-Bar-Klinik auch eine Station haben. Da haben wir gesagt, wenn es schon hier bei uns in der Nachbarschaft liegt, dann engagieren wir uns für das.
2: Ja, ich finde es total beeindruckend, dass Sie mit Ihrem Jubiläum anderen Menschen helfen wollen. An der Feier sollen ja auch Motorakrobaten an der Todeswand für Gäste performen. Was genau kann man sich darunter vorstellen? Todeswand?
3: Sie fahren mit alten Motorrädern in der Steilwand, machen Akrobatik dazu. Ist unfassbar spektakulär. Und passt natürlich zu unserem Event total.
2: Boah, krass, hört sich mega gefährlich, aber auch spannend zugleich an. Dann bleiben wir gespannt und vielleicht sieht man den ein oder anderen dieses Wochenende in Dauchingen bei Hollisters Motorcycles.

0: Ich wünsche einen schönen Donnerstag zusammen und jetzt beginnen die Hundstage. Das sind die drei heißesten Tage des Jahres. Ich glaube, wir hatten es schon heißer in diesem Jahr. Ihr könnt ja gleich mal vergleichen. Um 8 gibt es bei uns unter anderem das Wetter. Jetzt kommt erstmal gut in diesen Tag.
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1: Der Donnerstagmorgen sorgt mit viel Sonne für richtig gute Laune. Wir starten am Morgen mit 16 Grad in Furtwangen und Bubsheim, mit 18 Grad in Rottweil und leicht bewölkten 15 Grad in Baiersbronn. Im Laufe des Tages steigen die Höchstwerte auf bis zu 23 Grad und der Freitag schickt uns mit ähnlichen Temperaturen ins Wochenende.
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2: Ich bin David Riemer. Die Regierung von US-Präsident Trump will Saudi-Arabien beim Aufbau eines zivilen Atomprogramms helfen. Die Energieminister beider Länder unterzeichneten in Washington ein entsprechendes Abkommen, teilte das US-Energieministerium mit. Details wurden zunächst nicht bekannt.
3: Das Abkommen beinhaltet nach den Worten des US-Energieministers keine Herstellung oder Verbreitung von Atomwaffen. Es soll ein rein ziviles Nuklearprogramm sein, das den USA vor allem wirtschaftliche Vorteile bringt. Sie wollen Nukleartechnologie exportieren, das wiederum soll Jobs in den USA schaffen. Und Saudi-Arabien profitiert, indem es den Energiebedarf seines Landes decken kann. Aber im laufenden Krieg mit dem Iran und der Instabilität im Nahen Osten ist das Abkommen umstritten. Aus den USA Tina Eck.
2: Weil sich die Regierungsparteien erst auf den letzten Drücker einig werden, liegt ein endgültiger Gesetzentwurf erst kurz vor der Abstimmung im Bundestag vor. Das sorgt regelmäßig für Kritik. Am Vormittag verkündet das Bundesverfassungsgericht, ob es deshalb neue Temporegeln für Gesetzesänderungen geben muss.
4: Hunderte Seiten komplizierter Gesetzestext, aber keine Zeit vor der Abstimmung, alles genau durchzulesen. Kritisiert wurde das zum Beispiel zuletzt beim Sparpaket für die gesetzlichen Krankenkassen. Das Urteil heute basiert aber auf einem älteren Fall, dem Heizungsgesetz der alten Ampelregierung. Hier hatte die Union erreicht, dass die Abstimmung verschoben werden musste und das Gesetz erst später verabschiedet werden konnte. Heute wird sich klären, ob für die Gesetzgebung generell neue Fristen festgelegt werden müssen. Jan-Henner Reitzer, Nachrichtenredaktion.
2: Das US-Militär hat nach eigenen Angaben in der Nacht erneut militärische Ziele im Iran angegriffen. Ziel waren unter anderem Raketen- und Drohnenlager sowie die Flugabwehr. Die USA erklären damit, künftige Angriffe auf Handelsschiffe und zivile Seeleute verhindern zu wollen. Es war die 12. Nacht in Folge mit US-Angriffen auf den Iran. US-Präsident Trump erklärte, der Iran sei noch nicht zu einem Abkommen bereit und drohte mit weiteren Angriffen. Die anhaltende Hitze und Trockenheit der vergangenen Monate hat die Dürre in Europa laut einer Studie als Folge des Klimawandels weiter verschärft. Entscheidend ist demnach nicht nur der fehlende Regen, sondern vor allem die durch die Hitze stark gestiegene Verdunstung. Forscher warnen, dass Dürren dadurch häufiger und schwerer werden.
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5: Mit Lukas Schröder. Ferienjobber können Betrieben in den Sommerferien helfen, Personallücken zu schließen. Kurzfristige Jobs dürfen höchstens 70 Arbeitstage oder 3 Monate im Jahr dauern und unterscheiden sich vom Minijob unter anderem dadurch, dass es keine feste Verdienstgrenze gibt. Auch Rentner können einen solchen Ferienjob annehmen. Und Gedenkstätten in Baden-Württemberg können jetzt Fördergelder für Projekte im nächsten Jahr beantragen. Die Anträge müssen bis zum 1. Oktober bei der Landeszentrale für politische Bildung eingehen. Gefördert werden vor allem die Digitalisierung von Archiven, barrierefreie Angebote und Projekte zur Gewinnung von Ehrenamtlichen.
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6: Bei uns auf den Straßen ist es ruhig. Ihr habt Freifahrt.
0: Achtung, den neuesten Blitzer.
6: Bad Dürrheim Richtung Marbach. Abfahrt Zollhaus im 70er-Bereich wird geblitzt. B27 Neukirch Richtung Rottweil steht immer noch ein Blitzeranhänger im zweispurigen Bereich. Hier ist 80 erlaubt. Und auch in Hüfingen in der Donau-Eschinger Straße wird geblitzt mit einem Blitzeranhänger. Und wenn ihr noch Staus oder Blitzer seht heute Morgen, dann schickt sie uns gerne per WhatsApp ins Studio an die 0172 577 1677.
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7: Schönen guten Morgen zusammen, liebe Geburtstagskinder des 23. Julis. Happy Birthday. Zu euch gehört auch Slash von Guns N' Roses. Und wir schauen auch gleich weiter in die Musikgeschichte im Tagebuch der großen Hits.

0: Die Hooters hier bei Antenne 1 Neckarburg. Rock und Pop, ich bin Susanka und wünsche einen schönen Start in diesen Tag.
1: Antenne 1 Neckarburg, Rock und Pop, das Tagebuch der großen Hits. 23. Juli 1986. Bon Jovi sind mit You Give Love a Bad Name neu in den Charts. Desmond Child ist zufrieden. Der Songschreiber war sich sicher, dieser Song wird ein Hit. Und auf eine Art ist er das auch, aber nur in Frankreich. Sonst interessiert sich niemand für dieses Lied. If You Were a Woman von Bonnie Tyler. Frustriert vom Misserfolg ruft er seine alten Freunde an. John Bon Jovi und Richie Sambora schreiben gerade an einer eigenen Platte und finden den Song von Desmond echt richtig cool. Natürlich muss da noch ein bisschen der Bonnie Tyler Flair weg und dafür der Glamrock-Style von Bon Jovi dazu. Aber dann, in dieser Version, wird die Nummer am Ende auch zu einem riesigen Erfolg. Und zwar zu dem Hit, den sich Desmond immer gewünscht hat. You Give Love a Bad.

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0: Guten Morgen zusammen. Die Frau, die jetzt kommt, die war im Juli noch Headliner beim FIFA Fan Festival im Rahmen der Fußball-WM und ist auch in diesem Jahr viel live unterwegs. Im August und September spielt sie unter anderem in New York Konzerte und in verschiedenen Städten der USA. Also, es gibt sie noch, Sheryl Crow. Und wir hören sie jetzt mit wahrscheinlich ihrem größten kommerziellen Hit. Hier ist All I Wanna Do bei Antenne 1 Neckarburg Rock und Pop.
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14: Der Donnerstagmorgen sorgt mit viel Sonne für richtig gute Laune. Wir starten am Morgen mit 16 Grad in Furtwangen und Bubsheim, mit 18 Grad in Rottweil und leicht bewölkten 15 Grad in Baiersbronn. Im Laufe des Tages steigen die Höchstwerte auf bis zu 23 Grad und der Freitag schickt uns mit ähnlichen Temperaturen ins Wochenende.
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15: Mit Lukas Schröder, guten Morgen. Mutmaßliche Autohehler aus dem Raum Tuttlingen sind der Kripo Rottweil ins Netz gegangen. Die Ermittler werfen der Gruppe vor, 37 gestohlene und unterschlagene Fahrzeuge im Wert von rund 1,3 Millionen Euro weiterverkauft zu haben. Bei einer länderübergreifenden Razzia in Deutschland und Rumänien wurden mehrere Verdächtige festgenommen. Der Kreis Rottweil bekommt fast 7 Millionen Euro Fördergelder für ein Straßenbauprojekt. Geplant sind der Ausbau der Kreisstraße bei Eichhalden und ein neuer Radweg. Das Geld kommt aus mehreren Landesförderprogrammen. Der Kreistag entscheidet im Oktober über den Baubeschluss. Und der Bundesgerichtshof in Karlsruhe verhandelt heute über die Revision eines zu lebenslanger Haft verurteilten Hisbollah-Mitglieds. Der Syrer war im Dezember vor 3 Jahren in Baden-Württemberg festgenommen und im Juni letzten Jahres wegen Verbrechen der Menschlichkeit, Folter und Tötung in Syrien vom Stuttgarter Oberlandesgericht zu lebenslanger Haft verurteilt worden. Dagegen will er sich wehren. Ob das höchste Strafgericht Deutschlands heute schon eine Entscheidung fällt, ist aber unklar.
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7: Bei uns auf den Straßen ist es ruhig. Ihr habt Freifahrt.
0: Achtung, den neuesten Blitzer.
7: Bad Dürrheim Richtung Marbach. Abfahrt Zollhaus im 70er Bereich wird geblitzt. B27 Neukirch Richtung Rottweil steht immer noch ein Blitzeranhänger im zweispurigen Bereich. Hier ist 80 erlaubt. Und auch in Hüfingen in der Donau-Eschinger Straße wird geblitzt mit einem Blitzeranhänger. Und wenn ihr noch Staus oder Blitzer seht heute Morgen, dann schickt sie uns gerne per WhatsApp ins Studio an die 0172 577 1677.
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16: Schönen guten Morgen zusammen. Ihr konntet Karten bei uns gewinnen für den Hohenberg-Sommer für Gotthard. Heute Abend ist es soweit. Da steht die Gruppe endlich auf der Bühne. Und wir sprechen mit ihnen nochmal gleich nach Linkin Park und jetzt Guns N' Roses, Sweet Child of Mine.

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0: Das ist der Donnerstag, Antenne 1 Neckarburg, Rock und Pop. Und heute Abend, Leute, ist es soweit. Auf dem Hohenberg Sommer findet ein Highlight statt.
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2: Annika Schubert hier, hallo. Lust auf einen lauten Sommerabend? Dann kommt unbedingt zum Hohenberg Sommer nach Tuttlingen am Donnerstag, denn dort erwartet euch die geballte Hardrock-Power von Gotthard. Es gibt richtig viele Gründe, zum Gotthard-Konzert zum Hohenberg-Sommer zu kommen. Für Stefanie gibt es einen ganz besonderen Grund. Deswegen hat sie bei unserem Gewinnspiel für die Gotthard-Tickets mitgemacht.
3: Der Grund, warum gerade ich die Gotthard-Karten für den 23. Juli auf dem Hohenberg-Sommer gewinnen möchte, ist der, dass mein Sohn am 24.07. Geburtstag hat und er 14 Jahre alt wird. Ich finde, das wäre eine großartige Überraschung. Etwas Eigennutz ist auch dabei, denn ich möchte ihn in Zukunft nicht nur auf irgendwelche Hip-Hop-Konzerte begleiten müssen, sondern möchte ihn lieber als treuer Fan der Rockmusik auf Konzerte begleiten.
2: Und wir fördern jeden treuen Fan der Rockmusik, denn dies sind später unsere Hörer hier bei Antenne 1 Neckarburg Rock und Pop. Die Begeisterung für den rockigen Abend ist nicht nur bei Stefanie besonders groß, auch bei Mark Lynn, dem Bassisten von Gotthard.
4: Live ist und etwas ganz Wichtiges, dass wir jeden Abend, wenn möglich, die Leute begeistern, ins Boot reißen, dass die wirklich einen tollen Abend verbringen.
2: Rockige Power und Begeisterung, das kommt diesen Donnerstag live zum Hohenberg Sommer. Und bei gutem Wetter gibt's auch noch Sunshine-Tickets.
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0: Ostermittwoch, guten Morgen zusammen. Heute der erste Todestag von Ozzy Osbourne. Und ich habe euch versprochen, Zitate von ihm zu servieren. Das haben wir heute Morgen schon gemacht. Hier kommt noch eins. Ozzy Osbourne hat Folgendes gesagt. Ich bin einfach John Osbourne, ein Arbeiterkind aus Aston, das den Fabrikjob hingeschmissen hat, um Spaß zu haben. Spaß haben, das wünsche ich euch jetzt auch an diesem Mittwoch, soweit es geht. Und wir hören uns morgen wieder ab 5:30.
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1: Heute bleibt es bei uns in der Region überwiegend sonnig. Die Temperaturen liegen gerade bei ungefähr 20 Grad in Donaueschingen und Sulz, 18 Grad in Denkingen und Trossingen. Der Donnerstag wird nicht so heiß mit Höchsttemperaturen von bis zu 23 Grad.
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2: Ich bin David Riemer. Das Handwerk drängt auf eine schnelle Abschaffung des Sonntagsbackverbots. Im Koalitionsvertrag steht, dass für Bäcker und Konditoren das Sonntagsbackverbot aufgehoben wird. Bitte umsetzen. Das sagte Handwerkspräsident Dittrich der Deutschen Presseagentur.
3: Bäcker dürfen sonntags nur 3 Stunden lang backen. Handwerkspräsident Dittrich findet das ungerecht, denn zum Beispiel Backstationen an Tankstellen dürfen dagegen den ganzen Tag über Teiglinge aufbacken. Nach seiner Erfahrung sind Sonn- und Feiertagsdienste bei einigen Bäckerinnen und Bäckern sogar besonders beliebt, weil dann extra Zuschläge winken und dafür mal unter der Woche ein freier Tag möglich ist. Er will weiter am 8-Stunden-Tag festhalten, aber er wünscht sich mehr Flexibilität. Die Koalitionsspitzen planen die Arbeitszeitänderungen für Bäckereien ab Anfang 2027. Bisher fehlt aber noch ein Gesetzentwurf. Ursula Winkler, Nachrichtenredaktion.
2: Die Bundesregierung will Abschiebungen nach Afghanistan offenbar ausweiten. Das erklärte das hessische Innenministerium. Demnach habe die Bundespolizei mitgeteilt, die bisherigen Einschränkungen auf Straftäter und Gefährder aufzuheben.
4: Bundesinnenminister Dobrindt hat erst Anfang der Woche bekräftigt, Abschiebungen in Länder wie Afghanistan zu forcieren. Ihm ging es vor allem um Straftäter nach einem tödlichen Angriff auf einen Studenten in Trier. Künftig soll aber jeder Afghane, der ausreisepflichtig ist, abgeschoben werden können, sagt die hessische Landesregierung. Grundlage dafür ist die Zusammenarbeit mit der Taliban-Regierung. Menschenrechtsgruppen kritisieren die Ausweitung. Afghanen, die hier nicht kriminell geworden sind, zurückzuschicken, verstoße gegen den Schutz der Menschen. Menschenrechte. Thomas Bremser, Nachrichtenredaktion.
2: Das US-Militär hat nach eigenen Angaben in der Nacht erneut militärische Ziele im Iran angegriffen. Ziel waren unter anderem Raketen- und Drohnenlager sowie die Flugabwehr. Die USA erklären damit, künftige Angriffe auf Handelsschiffe und zivile Seeleute verhindern zu wollen. Es war die 12. Nacht in Folge mit US-Angriffen auf den Iran. US-Präsident Trump sagte, der Iran sei noch nicht zu einem Abkommen bereit und drohte mit weiteren Angriffen. Die anhaltende Hitze und Trockenheit der vergangenen Monate hat die Dürre in Europa laut einer Studie als Folge des Klimawandels weiter verschärft. Entscheidend ist demnach nicht nur der fehlende Regen, sondern vor allem die durch die Hitze stark gestiegene Verdunstung. Die Forscher warnen, dass Dürren dadurch häufiger und schwerer werden.
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5: Mit Lukas Schröder. Ferienjobber können Betrieben in den Sommerferien helfen, Personallücken zu schließen. Kurzfristige Jobs dürfen höchstens 70 Arbeitstage oder 3 Monate im Jahr dauern und unterscheiden sich vom Minijob unter anderem dadurch, dass es keine feste Verdienstgrenze gibt. Auch Rentner können einen solchen Ferienjob annehmen. Und Gedenkstätten in Baden-Württemberg können jetzt Fördergelder für Projekte im nächsten Jahr beantragen. Die Anträge müssen bis zum 1. Oktober bei der Landeszentrale für politische Bildung eingehen. Gefördert werden vor allem die Digitalisierung von Archiven, barrierefreie Angebote und Projekte zur Gewinnung von Ehrenamtlichen.
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6: Bei uns auf den Straßen ist es ruhig. Ihr habt freie Fahrt.
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6: Bad Dürrheim Richtung Marbach. Abfahrt Zollhaus im 70er-Bereich wird geblitzt. B27 Neukirch Richtung Rottweil steht immer noch ein Blitzeranhänger im zweispurigen Bereich. Hier ist 80 erlaubt. Und auch in Hüfingen in der Donau-Eschinger Straße wird geblitzt mit einem Blitzeranhänger. Und wenn ihr noch Staus oder Blitzer seht heute Morgen, dann schickt sie uns gerne per WhatsApp ins Studio an die 0172 577 1677.
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1: Mit Pfarrer Christoph Gruber aus Dornhan. Das Maß ist voll. Diesen Satz hört man, wenn jemand die Nase gestrichen voll hat. Im Stau, nach dem dritten Ärger am Vormittag oder wenn die Leute einfach mal wieder schneller verurteilen als nachdenken. Jesus nutzt auch das Bild vom Maß, allerdings überraschend anders. Er sagt, gebt, so wird euch gegeben. Ein volles, gedrücktes, gerütteltes und überfließendes Maß wird man euch geben. So beschreibt er Gottes Art. Gott schenkt Vertrauen, Geduld, Kraft und immer wieder einen Neuanfang. Und all das im Überfluss. Und was wir von ihm kriegen, das sollen wir weitergeben. Gleich heute ganz konkret. Wenn wir weniger vorschnell urteilen, dafür genauer zuhören. Wenn wir weniger übereinander reden, mehr miteinander. Und jemandem zeigen, du bist wichtig. So kann Gutes weiterfließen. Und wer weiß, vielleicht fließt das Gute ja auch wieder zu euch zurück.

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8: Bei uns auf den Straßen ist es ruhig. Ihr habt freie Fahrt.
7: Achtung, den neuesten Blitzer.
8: Bad Dürrheim Richtung Marbach. Bei der Abfahrt Zollhaus wird geblitzt. Hier ist 70 erlaubt. Eppendorf-Harthausen wird bei Kleinweierle geblitzt. Und auf der B27 Neukirch Richtung Rottweil steht immer noch ein Blitzeranhänger im zweispurigen Bereich. Hier ist 80 erlaubt. Wenn ihr noch Staus oder Blitzer habt, dann schickt sie uns per WhatsApp ins Studio an die 0172 577 16 77.
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1: Mit Annika Schubert, schönen guten Tag. Lust auf Sommerfeeling mitten in der Stadt? Dann schaut von Freitag bis zum 30. August am Stadtstrand auf dem Muslimplatz in Schwenningen vorbei. Euch erwarten Sand, Liegestühle, coole Drinks, leckeres Essen, Live-Musik und jede Woche neue Highlights. Von Kreativ- und Fitnessaktionen bis zu Open-Mic-Abenden. Perfekt, um nach Feierabend oder am Wochenende einfach mal abzuschalten. Mitmachen statt nur zuschauen. Am Samstag von 10 bis 15 Uhr dreht sich auf dem Vorplatz der Stadthalle Tuttlingen alles um sicheres Radfahren. Oder um Verkehrssicherheit. Probiert spannende Mitmachaktionen wie Pedelec, E-Scooter oder Helmsimulator aus. Testet eure Reaktionsfähigkeit oder holt euch praktische Tipps von Polizei, ADAC und weiteren Partnern. Ein abwechslungsreicher Aktionstag für die ganze Familie. Vielleicht nehmt ihr sogar den ein oder anderen Aha-Moment mit nach Hause.
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1: Heute bleibt es bei uns in der Region überwiegend sonnig. Die Temperaturen liegen gerade bei ungefähr 20 Grad in Donaueschingen und Sulz, 18 Grad in Denkingen und Trossingen. Der Donnerstag wird nicht so heiß mit Höchsttemperaturen von bis zu 23 Grad.
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2: Ich bin David Riemer. Das Handwerk drängt auf eine schnelle Abschaffung des Sonntagsbackverbots. Im Koalitionsvertrag steht, dass für Bäcker und Konditoren das Sonntagsbackverbot aufgehoben wird. Bitte umsetzen. Das sagte Handwerkspräsident Dittrich der Deutschen Presseagentur.
3: Bäcker dürfen sonntags nur 3 Stunden lang backen. Handwerkspräsident Dittrich findet das ungerecht, denn zum Beispiel Backstationen an Tankstellen dürfen dagegen den ganzen Tag über Teiglinge aufbacken. Nach seiner Erfahrung sind Sonn- und Feiertagsdienste bei einigen Bäckerinnen und Bäckern sogar besonders beliebt, weil dann extra Zuschläge winken und dafür mal unter der Woche ein freier Tag möglich ist. Er will weiter am 8-Stunden-Tag festhalten, aber er wünscht sich mehr Flexibilität. Die Koalitionsspitzen planen die Arbeitszeitänderungen für Bäckereien ab Anfang 2027. Bisher fehlt aber noch ein Gesetzentwurf. Ursula Winkler, Nachrichtenredaktion.
2: Die Bundesregierung will Abschiebungen nach Afghanistan offenbar ausweiten. Das erklärte das hessische Innenministerium. Demnach habe die Bundespolizei mitgeteilt, die bisherigen Einschränkungen auf Straftäter und Gefährder aufzuheben.
4: Bundesinnenminister Dobrindt hat erst Anfang der Woche bekräftigt, Abschiebungen in Länder wie Afghanistan zu forcieren. Ihm ging es vor allem um Straftäter nach einem tödlichen Angriff auf einen Studenten in Trier. Künftig soll aber jeder Afghane, der ausreisepflichtig ist, abgeschoben werden können, sagt die hessische Landesregierung. Grundlage dafür ist die Zusammenarbeit mit der Taliban-Regierung. Menschenrechtsgruppen kritisieren die Ausweitung. Afghanen, die hier nicht kriminell geworden sind, zurückzuschicken, verstoße gegen den Schutz der Menschen. Thomas Bremser, Nachrichtenredaktion.
2: Das US-Militär hat nach eigenen Angaben in der Nacht erneut militärische Ziele im Iran angegriffen. Ziel waren unter anderem Raketen- und Drohnenlager sowie die Flugabwehr. Die USA erklären damit, künftige Angriffe auf Handelsschiffe und zivile Seeleute verhindern zu wollen. Es war die 12. Nacht in Folge mit US-Angriffen auf den Iran. US-Präsident Trump sagte, der Iran sei noch nicht zu einem Abkommen bereit und drohte mit weiteren Angriffen. Die anhaltende Hitze und Trockenheit der vergangenen Monate hat die Dürre in Europa laut einer Studie als Folge des Klimawandels weiter verschärft. Entscheidend ist demnach nicht nur der fehlende Regen, sondern vor allem die durch die Hitze stark gestiegene Verdunstung. Die Forscher warnen, dass Dürren dadurch häufiger und schwerer werden.
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5: Mit Christine Bonfert. Nach dem Urteil zur Zwangsprostitution in Villingen-Schwenningen ist der 30-jährige Hauptangeklagte sofort festgenommen worden. Das Landgericht Konstanz hat ihn zu 5 Jahren Haft verurteilt und wegen Fluchtgefahrs direkt in U-Haft geschickt. Das Gericht war sich sicher, dass der 30-jährige 12 Frauen zur Prostitution gezwungen und mit den Einnahmen auch einen Drogenhandel betrieben hat. Das Urteil ist aber noch nicht rechtskräftig. Auch in Baden-Württemberg stehen Galeria-Filialen auf der Kippe, und zwar konkret in Freiburg, Heilbronn, Mannheim, Offenburg und Singen. Um die Häuser vielleicht doch noch erhalten zu können, will Galeria mit den Vermietern über niedrigere Mieten oder kleinere Verkaufsflächen verhandeln. Gibt es da keine Lösung, könnten die Standorte schließen.
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6: Bei uns auf den Straßen ist es ruhig. Ihr habt freie Fahrt.
0: Achtung, den neuesten Blitzer.
6: Bad Dürrheim Richtung Marbach. Bei der Abfahrt Zollhaus wird geblitzt. Hier ist 70 erlaubt. Eppendorf-Harthausen wird bei Kleinweierle geblitzt. Und auf der B27 Neukirch Richtung Rottweil steht immer noch ein Blitzeranhänger im zweispurigen Bereich. Hier ist 80 erlaubt. Wenn ihr noch Staus oder Blitzer habt, dann schickt sie uns per WhatsApp ins Studio an die 0172 577 16 77.
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1: Und mit Jenny Lukacs. Hallo. Alte Geschichten sind langweilig, sagt ihr. Nicht diese, denn Christopher Nolan belebt Homers Die Odyssee neu. Ab jetzt könnt ihr den Film überall im Kino sehen und euch einfach selbst überzeugen.
2: Du bist ein Mann, der sein Schicksal selbst lenken will. Das kannst du nicht kontrollieren.
1: Im Film Die Odyssee geht es um Odysseus' Heimreise nach dem Trojanischen Krieg. Während in seiner Heimat Ithaka seine Frau und sein Sohn auf ihn warten, erlebt er eine lange und schwere Reise. Neben Gefahren und Monstern warten dabei sogar die Götter. Gedreht wurde der Film komplett mit IMAX-Kameras, doch der Kinobesuch lohnt sich nicht nur dafür. Neben Oscar-Preisträger Christopher Nolan als Regisseur sind auch Stars wie Matt Damon, Robert Pattinson und Tom Holland mit dabei.
3: Ich will, dass du mich erwählst.
2: Ithakas König wird zurückkehren.
3: Nein, wird er nicht.
1: Wer griechische Mythologie liebt oder einfach Lust auf jede Menge Action hat, sollte dieses Film-Highlight nicht verpassen. Ab jetzt könnt ihr die Odyssee überall im Kino erleben. Viel Spaß euch.
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11: Bei uns auf den Straßen ist es ruhig, ihr habt freie Fahrt.
0: Achtung, den neuesten Blitzer.
11: Bad Dürrheim Richtung Marbach, bei der Abfahrt Zollhaus wird geblitzt. Hier ist 70 erlaubt. Eppendorf-Harthausen wird bei Kleinweierle geblitzt. Und auf der B27 Neukirch Richtung Rottweil steht immer noch ein Blitzeranhänger im zweispurigen Bereich. Hier ist 80 erlaubt. Wenn ihr noch Staus oder Blitzer habt, dann schickt sie uns per WhatsApp ins Studio an die 0172 577 16 77.
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1: Musikerzitat des Tages kommt heute von Elvis Presley. Der hat mal gesagt, ich weiß nichts über Musik. In meinem Beruf muss man das auch nicht. Bei uns gibt's trotzdem viel über Musik im Tagebuch der großen Hits zum einen. Wir haben außerdem Slashs Geburtstag heute gefeiert. Der Gitarrist von Guns N' Roses wird 61. Alanis Morissette hat ein neues Projekt am Start. Eine neue Bühnenproduktion gibt es ab November in Los Angeles zu sehen, obwohl sie das eigentlich gar nicht so schnell geplant hat.
2: And next thing I knew, we wrote the show in 6 weeks and rehearsed it.
1: Innerhalb kürzester Zeit ist es einfach passiert. Alanis Morissette haben wir heute Morgen gehört und wir haben gehört vom Motorradhändler in Dauringen, der zu seinem Jubiläum eine Spendenaktion geplant hat und damit euch noch einen schönen Donnerstag. Bis morgen ab 5.30 Uhr.
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1: Heute bleibt es bei uns in der Region überwiegend sonnig. Die Temperaturen liegen gerade bei ungefähr 20 Grad in Donaueschingen und Sulz, 18 Grad in Denkingen und Trossingen. Der Donnerstag wird nicht so heiß mit Höchsttemperaturen von bis zu 23 Grad.
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2: Ich bin David Riemer. Das Handwerk drängt auf eine schnelle Abschaffung des Sonntagsbackverbots. Im Koalitionsvertrag steht, dass für Bäcker und Konditoren das Sonntagsbackverbot aufgehoben wird. Bitte umsetzen. Das sagte Handwerkspräsident Dittrich der Deutschen Presseagentur.
3: Bäcker dürfen sonntags nur 3 Stunden lang backen. Handwerkspräsident Dittrich findet das ungerecht, denn zum Beispiel Backstationen an Tankstellen dürfen dagegen den ganzen Tag über Teiglinge aufbacken. Nach seiner Erfahrung sind Sonn- und Feiertagsdienste bei einigen Bäckerinnen und Bäckern sogar besonders beliebt, weil dann extra Zuschläge winken und dafür mal unter der Woche ein freier Tag möglich ist. Er will weiter am 8-Stunden-Tag festhalten, aber er wünscht sich mehr Flexibilität. Die Koalitionsspitzen planen die Arbeitszeitänderungen für Bäckereien ab Anfang 2027. Bisher fehlt aber noch ein Gesetzentwurf. Ursula Winkler, Nachrichtenredaktion.
2: Die Bundesregierung will Abschiebungen nach Afghanistan offenbar ausweiten. Das erklärte das hessische Innenministerium. Demnach habe die Bundespolizei mitgeteilt, die bisherigen Einschränkungen auf Straftäter und Gefährder aufzuheben.
4: Bundesinnenminister Dobrindt hat erst Anfang der Woche bekräftigt, Abschiebungen in Länder wie Afghanistan zu forcieren. Ihm ging es vor allem um Straftäter nach einem tödlichen Angriff auf einen Studenten in Trier. Künftig soll aber jeder Afghane, der ausreisepflichtig ist, abgeschoben werden können, sagt die hessische Landesregierung. Grundlage dafür ist die Zusammenarbeit mit der Taliban-Regierung. Menschenrechtsgruppen kritisieren die Ausweitung. Afghanen, die hier nicht kriminell geworden sind, zurückzuschicken, verstoße gegen den Schutz der Menschenrechte. Thomas Bremser, Nachrichtenredaktion.
2: Das US-Militär hat nach eigenen Angaben in der Nacht erneut militärische Ziele im Iran angegriffen. Ziel waren unter anderem Raketen- und Drohnenlager sowie die Flugabwehr. Die USA erklären damit, künftige Angriffe auf Handelsschiffe und zivile Seeleute verhindern zu wollen. Es war die 12. Nacht in Folge mit US-Angriffen auf den Iran. US-Präsident Trump sagte, der Iran sei noch nicht zu einem Abkommen bereit und drohte mit weiteren Angriffen. Die anhaltende Hitze und Trockenheit der vergangenen Monate hat die Dürre in Europa laut einer Studie als Folge des Klimawandels weiter verschärft. Entscheidend ist demnach nicht nur der fehlende Regen, sondern vor allem die durch die Hitze stark gestiegene Verdunstung. Die Forscher warnen, dass Dürren dadurch häufiger und schwerer werden.
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5: Mit Christine Bonfert. Am Tuvas in Tuttlingen bleibt Parken für Badegäste auch ab 1. August kostenlos. Ihr zieht zwar weiter erst einen Parkschein für 5 Euro, bekommt das Geld aber dann an der Kasse komplett auf den Eintritt angerechnet. Kontrollen sollen dafür sorgen, dass die Parkplätze nicht von Dauerparkern belegt werden. Und Daimler Truck blickt wieder etwas optimistischer auf das laufende Jahr. Der Lkw-Hersteller aus Leinfelden-Echterdingen im Kreis Esslingen erwartet vor allem in Nordamerika bessere Geschäfte und hebt deshalb seine Prognose an. Ganz rund läuft's trotzdem noch nicht. Im 2. Quartal sind Umsatz und Gewinn erneut gesunken. Deshalb will der Konzern noch weiter sparen. Deutschlandweit sollen in den nächsten 4 Jahren rund 5.000 Stellen wegfallen.
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6: Bei uns auf den Straßen ist es ruhig. Ihr habt freie Fahrt.
0: Achtung, den neuesten Blitzer.
6: Bad Dürrheim Richtung Marbach. Bei der Abfahrt Zollhaus wird geblitzt. Hier ist 70 erlaubt. Eppendorf-Harthausen wird bei Kleinweierle geblitzt. Und auf der B27 Neukirch Richtung Rottweil steht immer noch ein Blitzeranhänger im zweispurigen Bereich. Hier ist 80 erlaubt. Wenn ihr noch Staus oder Blitzer habt, dann schickt sie uns per WhatsApp ins Studio an die 0172 577 1677.
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1: Hallo, ich bin Annika Schubert und der Eurovision Song Contest 1974 war für Agnetha, Björn, Benny und Annifried nicht ihr Waterloo. Ganz im Gegenteil, es wurde ihr Durchbruch. Aber davon wussten sie nichts, als sie ihr Album im Frühjahr 1974 aufnahmen. Agnetha, Björn, Benny und Annifried, das sind niemand anderes als ABBA. Die Geschichte vom Sieg beim Grand Prix Eurovision de la Chanson ist einem Abenteuerroman wert. Nie zuvor glitzerte jemand beim größten Musikwettbewerb der Welt so wie dieses Doppelpärchen mit Waterloo. Das Album hält laut Fans dessen Niveau nicht ganz. Auf dem Album ist auch der für Fans albernste Song der Band, der King Kong Song. Aber eben auch richtig gute Songs. Der Song My Mama Said erinnert beispielsweise an die Prä-Disco-Funk-Ära.

0: Von dort an prägte aber die Musikbranche. Heute gilt die Band als Mitbegründer des modernen Schwedenpop. Und bis heute zählt ABBA zu den erfolgreichsten Bands aller Zeiten. Und das Album Waterloo bleibt unvergessen. Und deswegen gibt's jetzt den wohl bekanntesten Song aus dem Album und der Gewinnersong vom Eurovision Song Contest 1974, Waterloo.
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9: Bei uns auf den Straßen ist es ruhig. Ihr habt freie Fahrt.
8: Achtung, den neuesten Blitzer.
9: Bad Dürrheim Richtung Marbach. Bei der Abfahrt Zollhaus wird geblitzt. Hier ist 70 erlaubt. Eppendorf-Harthausen wird bei Kleinweierle geblitzt. Und auf der B27 Neukirch Richtung Rottweil steht immer noch ein Blitzeranhänger im zweispurigen Bereich. Hier ist 80 erlaubt. Wenn ihr noch Staus oder Blitzer habt, dann schickt sie uns per WhatsApp ins Studio an die 0172 577 16 77.
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1: 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Und wir reden jetzt, kurz bevor es reingeht in die Sommerferien, über teure Werkstätten. Versicherer für Autos sagen nämlich, die Preise steigen, weil die Werkstätten so teuer werden. Wir haben eine in Trossingen besucht und gefragt, woran es liegt. Das kriegt ihr morgen zu hören und vieles mehr. Also bis dann.
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1: Heute bleibt es bei uns in der Region überwiegend sonnig. Die Temperaturen liegen gerade bei ungefähr 20 Grad in Donaueschingen und Sulz, 18 Grad in Denkingen und Trossingen. Der Donnerstag wird nicht so heiß mit Höchsttemperaturen von bis zu 23 Grad.
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2: Ich bin David Riemer. Der Krieg zwischen den USA und dem Iran treibt die Ölpreise weiter in die Höhe. Der Preis für die Referenzsorte Brent aus der Nordsee stieg erstmals seit Anfang Juni über die Marke von 96 US-Dollar je Barrel. Getrieben wird der Preis von der Eskalation im US-iranischen Krieg. Vom Iran unterstützte Houthi-Milizen erklärten nun, sie hätten zwei saudi-arabische Tanker im Roten Meer angegriffen.
3: Damit spitzt sich die Lage weiter zu. Der Irankrieg hat den Verkehr durch die wichtige Straße von Hormus bereits stark beeinträchtigt. Sollten auch die Houthi-Angriffe zunehmen, gerät mit dem Roten Meer eine weitere wichtige Ölroute unter Druck. Noch liegt der Ölpreis jedoch unter dem Jahreshoch. Ende April kostete das Barrel 126 US-Dollar. Eine Deeskalation im Konflikt ist derzeit nicht in Sicht. US-Medien berichten seit Tagen über Indizien für eine mögliche Ausweitung der US-Angriffe. Auch die Drohungen von US-Präsident Donald Trump lassen nicht nach. Aus Beirut, Amira Rajab.
2: Die EU-Staaten haben sich wegen des anhaltenden russischen Angriffskrieges gegen die Ukraine auf ein neues Sanktionspaket verständigt. Das teilten EU-Diplomaten in Brüssel mit.
4: Das Problem der 21. Russland-Sanktionen ist, wie kann man die lange Liste von bestehenden Strafmaßnahmen noch verlängern, ohne zu viel Schaden an der eigenen Wirtschaft anzurichten. Es gibt also weitere Ausfuhrbeschränkungen für Hightech und Einreisesperren, jetzt auch für russische Soldaten. Aber die Versorgung mit Fischstäbchen bleibt gesichert. Nach langem Hin und Her wurde auf ein Einfuhrverbot für Alaska-Seelachs und Kabeljau aus Russland verzichtet. Aber der Ölpreisdeckel für russische Ölexporte bleibt trotz höherer Ölpreise unangetastet. Also hier keine Mehreinnahmen für Moskau. Aus Brüssel, Dieter Ebeling.
2: Das Armutsrisiko in alleinerziehenden Haushalten ist deutlich höher als im Durchschnitt. Nach Angaben des Statistischen Bundesamts gelten rund 29% der Menschen dort als armutsgefährdet. Bei Paaren mit Kindern sind es 12%. Damit ist das Armutsrisiko für Alleinerziehende und ihre Kinder mehr als doppelt so hoch. Wegen eines Waldbrandes an der französischen Atlantikküste bei Bordeaux sind inzwischen 10.000 Touristen vorsorglich evakuiert worden. Außerdem mussten etwa 1.000 Anwohner ihre Orte verlassen. Verletzt wurde nach Angaben der Behörden niemand. 500 Feuerwehrleute kämpfen weiter gegen die Flammen. Die Lage bleibt ungünstig. In der Region machen traditionell auch viele Deutsche Urlaub.
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5: Mit Christine Bonfert. Nach dem Urteil zur Zwangsprostitution in Villingen-Schwenningen ist der 30-jährige Hauptangeklagte sofort festgenommen worden. Das Landgericht Konstanz hat ihn zu 5 Jahren Haft verurteilt und wegen Fluchtgefahrs direkt in U-Haft geschickt. Das Gericht war sich sicher, dass der 30-jährige 12 Frauen zur Prostitution gezwungen und mit den Einnahmen auch einen Drogenhandel betrieben hat. Das Urteil ist aber noch nicht rechtskräftig. Auch in Baden-Württemberg stehen Galeria-Filialen auf der Kippe, und zwar konkret in Freiburg, Heilbronn, Mannheim, Offenburg und Singen. Um die Häuser vielleicht doch noch erhalten zu können, will Galeria mit den Vermietern über niedrigere Mieten oder kleinere Verkaufsflächen verhandeln. Gibt es da keine Lösung, könnten die Standorte schließen.
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6: Vorsicht auf der B27 Villingen-Schwenningen Richtung Schaffhausen. Zwischen Hüfingen und dem Abzweig nach Bela hat's gekracht. Hier wird der Unfall gerade aufgenommen, deswegen sind beide Richtungen gesperrt. Plant mehr Zeit ein oder umfahrt den Bereich lieber weiträumig.
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6: Bad Dürrheim Richtung Marbach bei der Abfahrt Zollhaus wird geblitzt. Hier ist eine 70er-Zone. In Eppendorf-Harthausen bei der Kreuzung Kleinweierle wird geblitzt. Außerdem steht auf der B27 Neukirch Richtung Rottweil ein Blitzeranhänger, und zwar im zweispurigen Bereich hangabwärts. Hier ist eine 80er-Zone. Wenn ihr noch Staus oder Blitzer habt, dann schickt sie uns per WhatsApp ins Studio an die 0172 577 16 77.
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1: Annika Schubert hier, hallo. Die Mama oder die Oma brauchen Hilfe beim Waschen, Anziehen oder auch beim Essen. Angehörige pflegen einige von uns. Wie kann aber häusliche Pflege gut gelingen? Wir haben mit Ulrike Betzler vom Pflegestützpunkt Tuttlingen dazu geredet.
2: Miteinander am besten besprechen, wie schaffen wir das gemeinsam? Alleine zu sein ist immer schwierig. Also, und wenn das nicht möglich ist, wenn man keine Angehörige hat, einfach rechtzeitig zu uns kommen. Wir haben ein Netzwerk hinter uns, wo wir dann einfach auch Hilfe anbieten können oder rechtzeitig auch das Netzwerk mit einschalten können.
1: Und ein Netzwerk ist wirklich wichtig, denn Pflege, das ist kein leichter Job. Und Hilfe annehmen, wenn es um die Liebsten geht, das ist auch nicht leicht.
2: Das ist so ein Umdenken, der Pflegende denkt, das ist meine Pflicht, das muss ich machen. Und irgendwann entdeckt er, dass er diese Stunde dann einfach auch Zeit hat für sich, dass oftmals hinterher das Frühstück viel entspannter abläuft. Und das sind so kleine Sachen, einmal in der Woche Unterstützung durch den Pflegedienst, das hilft zum Durchatmen.
1: Hilfe ist wichtig, gerade in der Pflege. Genau darum gibt es den Pflegestützpunkt Tuttlingen. Die bieten Informationen und Beratung rund um die Pflege für den Landkreis Tuttlingen an. Und das Beste, der Pflegestützpunkt Tuttlingen kommt jetzt auch direkt zu euch. Sie sind auf den Wochenmärkten im Landkreis unterwegs.
2: Wir werden wahrgenommen. Wir sehen, dass die Leute zuerst mal zu uns rüber gucken oder einem vorbeigehen, nochmals hier stehen bleiben oder gucken. Und dann denke ich, es ist schon mal die halbe Miete.
1: Diese Woche sind sie am Donnerstag in Trossingen und am Freitag in Geisingen auf dem Wochenmarkt. Und kommende Woche dann in Friedingen und in Aldingen.
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7: Vorsicht auf der B27 Villingen-Schwenningen Richtung Schaffhausen. Zwischen Hüfingen und dem Abzweig nach Bela hat es gekracht. Hier wird der Unfall gerade aufgenommen, deswegen sind beide Richtungen gesperrt. Plant mehr Zeit ein oder umfahrt den Bereich lieber weiträumig.
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7: Abfahrt Dürheim Richtung Marbach bei der Abfahrt Zollhaus wird geblitzt. Hier ist eine 70er-Zone. In Eppendorf-Harthausen bei der Kreuzung Kleinweierle wird geblitzt. Außerdem steht auf der B27 Neukirch Richtung Rottweil ein Blitzeranhänger und zwar im zweispurigen Bereich hangabwärts. Hier ist eine 80er-Zone. Wenn ihr noch Staus oder Blitzer habt, dann schickt sie uns per WhatsApp ins Studio an die 0172 577 1677.
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1: Musikerzitat des Tages kommt heute von Elvis Presley. Der hat mal gesagt, ich weiß nichts über Musik. In meinem Beruf muss man das auch nicht. Bei uns gibt's trotzdem viel über Musik im Tagebuch der großen Hits zum einen. Wir haben außerdem Slashs Geburtstag heute gefeiert. Der Gitarrist von Guns N' Roses wird 61. Alanis Morissette hat ein neues Projekt am Start. Eine neue Bühnenproduktion gibt es ab November in Los Angeles zu sehen, obwohl sie das eigentlich gar nicht so schnell geplant hat.
2: And next thing I knew, we wrote the show in 6 weeks and rehearsed it.
1: Innerhalb kürzester Zeit ist es einfach passiert. Alanis Morissette haben wir heute Morgen gehört und wir haben gehört vom Motorradhändler in Dauringen, der zu seinem Jubiläum eine Spendenaktion geplant hat und damit euch noch einen schönen Donnerstag. Bis morgen ab 5.30 Uhr.
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1: Heute bleibt es bei uns in der Region überwiegend sonnig. Die Temperaturen liegen gerade bei ungefähr 20 Grad in Donaueschingen und Sulz, 18 Grad in Denkingen und Trossingen. Der Donnerstag wird nicht so heiß mit Höchsttemperaturen von bis zu 23 Grad.
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2: Ich bin David Riemer. Im Streit um zu schnelle Gesetzgebungsverfahren hat das Bundesverfassungsgericht die Klage verworfen. Der ehemalige Abgeordnete Heilmann hatte kritisiert, dass die damalige Ampelregierung das Heizungsgesetz kurzfristig durch das Parlament bringen wollte. Die obersten Richter in Karlsruhe sehen das anders.
3: Es kommt immer wieder mal vor, dass der Bundestag Gesetze im Eiltempo beschließen muss. Heißt, die Abgeordneten bekommen erst am Vorabend hunderte Seiten des Gesetzes und müssen am Tag später darüber abstimmen. Die Kritik, man könne sich nicht ausreichend mit der Materie beschäftigen. So ähnlich war es vor 3 Jahren auch beim Heizungsgesetz der Ampel. Das Gericht stoppte damals im Eilverfahren die schnelle Abstimmung, die dann 2 Monate später stattfand. Doch jetzt sagen die obersten Richter, es gebe kein festes Tempolimit, wenn Gesetze beschlossen werden. Thomas Bremser, Nachrichtenredaktion.
2: Die Arbeit in Deutschland bleibt ungleich verteilt. Während Millionen Menschen arbeitslos sind oder keine Vollzeitstelle finden, arbeiten gleichzeitig gut 2,1 Millionen Menschen regelmäßig mehr als 49 Stunden pro Woche. Das sind nach Angaben des Statistischen Bundesamts gut 7% aller Vollerwerbstätigen. Der Statistik zufolge sind es vor allem Selbstständige mit Beschäftigten, die länger im Betrieb bleiben. Mit verstärkten Kontrollen geht die Bundespolizei am kommenden Wochenende gegen Kriminalität an Bahnhöfen in deutschen Großstädten vor. Dann wird die Präsenz an mehr als 10 Großstadtbahnhöfen erhöht. Im Fokus stehen Bahnhöfe, die immer wieder durch eine erhöhte Zahl von Gewaltdelikten auffallen. Genaue Orte nennt die Bundespolizei allerdings nicht. Damit ist es wohl klar, mit der Einladung zu einer Pressekonferenz morgen um 11 Uhr hat der Deutsche Fußballbund letzte Zweifel an einem Engagement von Jürgen Klopp als Bundestrainer praktisch beseitigt. Sein Name wurde in der Einladung zwar nicht genannt, doch das hat nur formale Gründe.
4: Morgen früh tagen zunächst noch DFB-Aufsichtsrat und Gesellschafter. Die Gremien müssen den Vertrag von Klopp noch formal absegnen. Das Papier soll offenbar bis zur nächsten Weltmeisterschaft 2030 laufen. Wie es aussieht, dürfte Klopp wohl sein eigenes Team mit zum DFB bringen, also seine langjährigen Co-Trainer Piet Krawitz und Pep Leinders und offenbar auch Ex-Nationalspieler Sven Bender. Thomas Thonfeld, Sportredaktion.
2: Klopp wird sehr wahrscheinlich Ende September beim Nations-League-Spiel in den Niederlanden seine Premiere als Bundestrainer feiern.
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5: Mit Christine Bonfert. Am Tuvas in Tuttlingen bleibt Parken für Badegäste auch ab 1. August kostenlos. Ihr zieht zwar weiter erst einen Parkschein für 5 Euro, bekommt das Geld aber dann an der Kasse komplett auf den Eintritt angerechnet. Kontrollen sollen dafür sorgen, dass die Parkplätze nicht von Dauerparkern belegt werden. Und Daimler Truck blickt wieder etwas optimistischer auf das laufende Jahr. Der Lkw-Hersteller aus Leinfelden-Echterdingen im Kreis Esslingen erwartet vor allem in Nordamerika bessere Geschäfte und hebt deshalb seine Prognose an. Ganz rund läuft's trotzdem noch nicht. Im 2. Quartal sind Umsatz und Gewinn erneut gesunken. Deshalb will der Konzern noch weiter sparen. Deutschlandweit sollen in den nächsten 4 Jahren rund 5.000 Stellen wegfallen.
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6: Vorsicht auf der B27 Villingen-Schwellingen Richtung Schaffhausen. Zwischen Hüfingen und dem Abzweig nach Bela hat's gekracht. Hier wird der Unfall gerade aufgenommen, deswegen sind beide Richtungen gesperrt. Plant mehr Zeit ein oder umfahrt den Bereich lieber weiträumig.
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6: Bad Dürrheim Richtung Marbach bei der Abfahrt Zollhaus wird geblitzt. Hier ist eine 70er-Zone. In Eppendorf Harthausen bei der Kreuzung Kleinweierle wird geblitzt. Außerdem steht auf der B27 Neukirch Richtung Rottweil ein Blitzeranhänger und zwar im zweispurigen Bereich hangabwärts. Hier ist eine 80er-Zone. Wenn ihr noch Staus oder Blitzer habt, dann schickt sie uns per WhatsApp ins Studio an die 0172 577 16 77.
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1: Mit Hans-Peter Mattes. Es ist nicht genug zu wissen, man muss es auch anwenden. Es ist nicht genug zu wollen, man muss es auch tun. Johann Wolfgang von Goethe, Dichter.

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14: Vorsicht auf der B27 Villingen-Schwenningen Richtung Schaffhausen. Zwischen Hüfingen und dem Abzweig nach Bela hat's gekracht. Hier wird der Unfall gerade aufgenommen, deswegen sind beide Richtungen gesperrt. Plant mehr Zeit ein oder umfahrt den Bereich lieber weiträumig.
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14: Abfahrt Dürrheim Richtung Marbach bei der Abfahrt Zollhaus wird geblitzt. Hier ist eine 70er-Zone in Eppendorf. Harthausen bei der Kreuzung Kleinweierle wird geblitzt. Außerdem steht auf der B27 Neukirch Richtung Rottweil ein Blitzeranhänger und zwar im zweispurigen Bereich hangabwärts. Hier ist eine 80er-Zone. Wenn ihr noch Staus oder Blitzer habt, dann schickt sie uns per WhatsApp ins Studio an den 0172 577 16 77.
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1: 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Leute, wie ihr da drankommt, das erfahrt ihr unter anderem um kurz nach 6:30. Unbedingt dabei sein. Außerdem frage ich euch wieder nach eurem Rock und Flop der Woche. Das ist eine neue Rubrik bei mir. Wir schauen zurück auf die Woche. Was war besonders toll und was war gar nicht gut? Dafür könnt ihr jederzeit auch jetzt eine Sprachnachricht schicken an die 0172 577 1677. Da würde ich mich sehr drüber freuen. Und wir reden jetzt, kurz bevor es reingeht in die Sommerferien, über teure Werkstätten. Versicherer für Autos sagen nämlich, die Preise steigen, weil die Werkstätten so teuer werden. Wir haben eine in Trossingen besucht und gefragt, woran es liegt. Das kriegt ihr morgen zu hören und vieles mehr. Also bis dann.
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1: Der Donnerstag gestaltet sich heute sehr sonnig. Der Sommer ist nämlich noch lange nicht vorbei. Aktuell liegen die Temperaturen bei 22 Grad in Dietingen und Triberg. In Speichingen sind es 21 Grad und in Wutach sogar 25 Grad. Ich hoffe, ihr freut euch genauso wie ich auf das sommerliche Wetter. Morgen am Freitag geht es nämlich direkt weiter mit den warmen Temperaturen von bis zu 25 Grad.
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2: Ich bin Dirk Zeitler. Das Bundesverfassungsgericht hat die Klage des früheren CDU-Abgeordneten Thomas Heilmann zum Heizungsgesetz verworfen. Die Richter stellten klar, das Grundgesetz setzt der Beschleunigung von Gesetzgebungsverfahren zwar Grenzen, ein festes verfassungsrechtliches Tempolimit gibt es aber nicht. Heilmann sah sein Recht als Abgeordneter durch das aus seiner Sicht überhastete Verfahren verletzt. Die EU verhängt gegen Google wegen unfairer Geschäftspraktiken eine Strafe von 890 Millionen Euro. Der US-Konzern hat nach Ansicht der Europäischen Kommission mit seiner Suchmaschine sowie dem App-Marktplatz Google Play Wettbewerbsregeln verletzt und seine Konkurrenz widerrechtlich benachteiligt.
3: Damit riskiert die EU-Kommission einen neuen Konflikt mit US-Präsident Trump. Der hat früher schon Gegenmaßnahmen angedroht. Die EU-Kommission bestraft Google für die Verletzung von Wettbewerbsregeln mit dem App-Marktplatz Google Play. Dabei würden nämlich eigene Produkte stärker hervorgehoben und besser platziert als andere. Google hat erklärt, wenn man die EU-Forderungen erfüllen wolle, müsse man Echtzeitsuchfunktionen, etwa bei Hotel- und Flugsuchen, entfernen und Sicherheitsfunktionen ebenfalls. Vermutlich sieht man sich vor Gericht wieder. Aus Brüssel, Dieter Ebeling.
2: Wegen eines Waldbrands an der französischen Atlantikküste sind inzwischen 10.000 Touristen vorsorglich evakuiert worden. Betroffen seien Urlauber von 8 Ferienzentren und 3 Campingplätzen, teilten die Behörden mit. Der Brand hat sich bereits auf einer Fläche von 2.000 Hektar ausgedehnt.
4: Die gute Nachricht, trotz der apokalyptischen Bilder riesiger Flammen und Rauchschwaden, ist, es hat bislang keinerlei Verletzte gegeben. Und Ziel der Evakuierungen ist, dass keine Menschen in Gefahr geraten. Deshalb mussten viele Touristen in der auch bei Deutschen beliebten Region am Abend und in der Nacht das Nötigste zusammenpacken und Campingplätze und Ferienquartiere verlassen. Wie schnell sie wieder zurück können, ist noch offen. Die Feuerwehr kämpft mit schwerem Gerät und Löschflugzeugen gegen den heftigen Brand. Aus Paris, Michael Evers.
2: Mit der Einladung zu einer Pressekonferenz hat der Deutsche Fußballbund letzte Zweifel an einem Engagement von Jürgen Klopp als Bundestrainer praktisch beseitigt. Morgen um 11 Uhr soll der Wunschkandidat in Frankfurt als Nachfolger von Julian Nagelsmann präsentiert werden.
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5: Mit Christine Bonfert. Nach dem Urteil zur Zwangsprostitution in Villingen-Schwenningen ist der 30-jährige Hauptangeklagte sofort festgenommen worden. Das Landgericht Konstanz hat ihn zu 5 Jahren Haft verurteilt und wegen Fluchtgefahrs direkt in U-Haft geschickt. Das Gericht war sich sicher, dass der 30-jährige 12 Frauen zur Prostitution gezwungen und mit den Einnahmen auch einen Drogenhandel betrieben hat. Das Urteil ist aber noch nicht rechtskräftig. Auch in Baden-Württemberg stehen Galeria-Filialen auf der Kippe, und zwar konkret in Freiburg, Heilbronn, Mannheim, Offenburg und Singen. Um die Häuser vielleicht doch noch erhalten zu können, will Galeria mit den Vermietern über niedrigere Mieten oder kleinere Verkaufsflächen verhandeln. Gibt es da keine Lösung, könnten die Standorte schließen.
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6: A81 Richtung Stuttgart zwischen Villingen-Schwenningen und Rottweil sind mehrere Plastikteile auf dem Beschleunigungsstreifen. Auf der B462 Schiltach Richtung Rottweil zwischen Heiligenbronner Straße und Dunningen ist auch eine ungesicherte Unfallstelle über alle Fahrstreifen hinweg. Die Unfallstelle ist zwischen Stampfe und Heuwies. Und Vorsicht, auf der Kreisstraße zwischen Möhringen und Esslingen ist Sichtbehinderung durch starken Rauch. Die Straße ist hier auch gesperrt.
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6: Bad Dürrheim Richtung Marbach bei der Abfahrt Zollhaus wird geblitzt. Hier ist 70, Ortseinfahrt Trichtingen. Von Oberndorf kommend steht ein Blitzer. In Epfendorf Harthausen in Kleinweierle wird geblitzt. Und außerdem auf der B27 Neukirch Richtung Rottweil im zweispurigen Bereich. Hier ist 80 erlaubt. Wenn ihr noch Staus oder Blitzer habt, dann schickt sie uns per WhatsApp im Studio an die 0172 577 16 7.
7: 76.
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0: Hallo, ich bin Jenny Lukacs. Ihr sucht vielleicht noch nach einem richtig geilen Motorrad oder seid einfach sehr motorradbegeistert? Hollisters Motorcycles in Dauchingen feiern dieses Wochenende ihr 40-jähriges Jubiläum.
1: Ja, mein Name ist Volker Sichler, bin Gründer und Inhaber von Hollisters Motorcycles. Das haben wir vor 1986, habe ich die Firma gegründet.
0: Richtig cool. Worauf kann man sich dann am Wochenende am meisten freuen?
1: Ja, wir haben jetzt am 25. und 26. Juli unser 40-jähriges Jubiläumsfest. Wir haben eine riesen Tombola. Es gibt eine Indien, customized von uns zu gewinnen. Es gibt eine Motorradführerschein zu gewinnen. 10 wirklich attraktive Preise. Und die ganze Jubiläumssache machen wir für einen wohltätigen Zweck. Und zwar für schwerkranke Diabeteskinder, für die Dianino-Stiftung.
0: Oh wow, das hört sich richtig gut an. Auch schön, dass wirklich auch für einen guten Zweck gespendet wird. Meine andere Frage, worauf sollte man achten, bevor man sich ein Motorrad bei euch kauft?
1: Bei uns geht es eigentlich ums Cruisen, langsamer zu fahren. Und von dem her sollte man einfach erstmal wissen, wie man Motorrad fahren will.
0: Ja, ich glaube, es kommt auch echt immer drauf an. Herr Sichler, was fehlt der Motorradbranche heutzutage?
1: Die Jugend fehlt. Liegt natürlich auch daran, dass ein Führerschein bis zu 4.000 Euro kostet. Das ist natürlich der Wahnsinn. Deshalb hat die Fahrschule, Mirkus Fahrschule, extra für diesen Event einen Motorradführerschein in die Verlosung gegeben.
0: Das ist so krass. Richtig cool, Leute. Unbedingt, wenn ihr nichts Besseres zu tun habt oder wirklich motorradbegeistert seid, dann schaut doch einfach mal vorbei. Als abschließende Frage, gibt es so die beste Strecke ever für Sie?
1: Beste Strecke ever haben wir vor dem Haus im Schwarzwald. Was im Schwarzwald drumherum ist, gibt es irre viel tolle Strecken.
0: Ja, bei uns im Ländle ist es auch einfach am schönsten.
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14: Der Donnerstag gestaltet sich heute sehr sonnig. Der Sommer ist nämlich noch lange nicht vorbei. Aktuell liegen die Temperaturen bei 22 Grad in Dietingen und Rieberg. In Speichingen sind es 21 Grad und in Wutach sogar 25 Grad. Ich hoffe, ihr freut euch genauso wie ich auf das sommerliche Wetter. Morgen am Freitag geht es nämlich direkt weiter mit den warmen Temperaturen von bis zu 25 Grad.
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15: A81 Richtung Stuttgart zwischen Villingen, Schwenningen und Rottweil sind mehrere Plastikteile auf dem Beschleunigungsstreifen. Auf der B462 Schiltach Richtung Rottweil zwischen Heiligenbronner Straße und Dunningen ist auch eine ungesicherte Unfallstelle über alle Fahrstreifen hinweg. Die Unfallstelle ist zwischen Stampfe und Heuwies. Und Vorsicht, auf der Kreisstraße zwischen Möhringen und Esslingen ist Sichtbehinderung durch starken Rauch. Die Straße ist hier auch gesperrt.
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15: Bad Dürrheim Richtung Marbach bei der Abfahrt Zollhaus wird geblitzt. Hier ist 17. 40. Ortseinfahrt Trichtingen. Von Oberndorf kommend steht ein Blitzer. In Epfendorf-Harthausen in Kleinweierle wird geblitzt. Und außerdem auf der B27 Neukirch Richtung Rottweil im zweispurigen Bereich. Hier ist 80 erlaubt. Wenn ihr noch Staus oder Blitzer habt, dann schickt sie uns per WhatsApp im Studio an die 0172 577 1677.
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1: Musikerzitat des Tages kommt heute von Elvis Presley. Der hat mal gesagt, ich weiß nichts über Musik. In meinem Beruf muss man das auch nicht. Bei uns gibt's trotzdem viel über Musik im Tagebuch der großen Hits zum einen. Wir haben außerdem Slashs Geburtstag heute gefeiert. Der Gitarrist von Guns N' Roses wird 61. Alanis Morissette hat ein neues Projekt am Start. Eine neue Bühnenproduktion gibt es ab November in Los Angeles zu sehen, obwohl sie das eigentlich gar nicht so schnell geplant hat.
2: And next thing I knew, we wrote the show in 6 weeks and rehearsed it.
1: Innerhalb kürzester Zeit ist es einfach passiert. Alanis Morissette haben wir heute Morgen gehört und wir haben gehört vom Motorradhändler in Dauringen, der zu seinem Jubiläum eine Spendenaktion geplant hat und damit euch noch einen schönen Donnerstag. Bis morgen ab 5.30 Uhr.
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1: Der Donnerstag gestaltet sich heute sehr sonnig. Der Sommer ist nämlich noch lange nicht vorbei. Aktuell liegen die Temperaturen bei 22 Grad in Dietingen und Triberg. In Speichingen sind es 21 Grad und in Wutach sogar 25 Grad. Ich hoffe, ihr freut euch genauso wie ich auf das sommerliche Wetter. Morgen am Freitag geht es nämlich direkt weiter mit den warmen Temperaturen von bis zu 25 Grad.
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2: Ich bin Dirk Zeitler. Wegen eines sich weiter ausdehnenden Waldbrandes an der französischen Atlantikküste bei Bordeaux sind inzwischen fast 20.000 Menschen vorsorglich evakuiert worden. Betroffen seien vor allem Urlauber von zahlreichen Ferienzentren und Campingplätzen, teilte die Präfektur mit. Außerdem wurden Bewohner verschiedener Orte evakuiert, bislang sei jedoch niemand verletzt worden. In der Region machen traditionell auch viele Deutsche Urlaub. Im Streit um zu schnelle Gesetzgebungsverfahren hat das Bundesverfassungsgericht die Klage verworfen. Der ehemalige Abgeordnete Thomas Heilmann hatte kritisiert, dass die damalige Ampelregierung das Heizungsgesetz kurzfristig durch das Parlament bringen wollte. Die obersten Richter in Karlsruhe sehen das anders.
3: Es kommt immer wieder mal vor, dass der Bundestag Gesetze im Eiltempo beschließen muss. Heißt, die Abgeordneten bekommen erst am Vorabend hunderte Seiten des Gesetzes und müssen am Tag später darüber abstimmen. Die Kritik, man könne sich nicht ausreichend mit der Materie beschäftigen. So ähnlich war es vor 3 Jahren auch beim Heizungsgesetz der Ampel. Das Gericht stoppte damals im Eilverfahren die schnelle Abstimmung, die dann 2 Monate später stattfand. Doch jetzt sagen die obersten Richter, es gebe kein festes Tempolimit, wenn Gesetze beschlossen werden. Thomas Bremser, Nachrichtenredaktion.
2: Die EU verhängt gegen Google wegen unfairer Geschäftspraktiken eine Strafe von 890 Millionen Euro. Der US-Konzern hat nach Ansicht der Kommission mit seiner Suchmaschine sowie dem App-Marktplatz Google Play Wettbewerbsregeln verletzt und seine Konkurrenz widerrechtlich benachteiligt.
4: Damit riskiert die EU-Kommission einen neuen Konflikt mit US-Präsident Trump. Der hat früher schon Gegenmaßnahmen angedroht. Die EU-Kommission bestraft Google für die Verletzung von Wettbewerbsregeln mit dem App-Marktplatz Google Play. Dabei würden nämlich eigene Produkte stärker hervorgehoben und besser platziert als andere. Google hat erklärt, wenn man die EU-Forderungen erfüllen wolle, müsse man Echtzeit-Suchfunktionen, etwa bei Hotel- und Flugsuchen, entfernen und Sicherheitsfunktionen ebenfalls. Aus Brüssel, Dieter Ebeling.
2: Ein 54 Jahre alter Mann hat eine Frau in einem Stuttgarter Einkaufszentrum mit einem Messer angegriffen und anschließend in Brand gesetzt. Das teilte die Polizei in Stuttgart mit. Er wurde festgenommen, die Frau wurde schwer verletzt.
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5: Mit Christine Bonfert. Am Tuvas in Tuttlingen bleibt Parken für Badegäste auch ab 1. August kostenlos. Ihr zieht zwar weiter erst einen Parkschein für 5 Euro, bekommt das Geld aber dann an der Kasse komplett auf den Eintritt angerechnet. Kontrollen sollen dafür sorgen, dass die Parkplätze nicht von Dauerparkern belegt werden. Und Daimler Truck blickt wieder etwas optimistischer auf das laufende Jahr. Der Lkw-Hersteller aus Leinfelden-Echterdingen im Kreis Esslingen erwartet vor allem in Nordamerika bessere Geschäfte und hebt deshalb seine Prognose an. Ganz rund läuft's trotzdem noch nicht. Im 2. Quartal sind Umsatz und Gewinn erneut gesunken. Deshalb will der Konzern noch weiter sparen. Deutschlandweit sollen in den nächsten 4 Jahren rund 5.000 Stellen wegfallen.
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6: A81 Richtung Stuttgart zwischen Villingen, Schwenningen und Rottweil sind mehrere Plastikteile auf dem Beschleunigungsstreifen. Auf der B462 Schiltach Richtung Rottweil zwischen Heiligenbronner Straße und Dunningen ist auch eine ungesicherte Unfallstelle über alle Fahrstreifen hinweg. Die Unfallstelle ist zwischen Stampfe und Heuwies. Und Vorsicht, auf der Kreisstraße zwischen Möhringen und Esslingen ist Sichtbehinderung durch starken Rauch. Die Straße ist hier auch gesperrt.
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6: Bad Dürrheim Richtung Marbach bei der Abfahrt Zollhaus wird geblitzt. Hier ist 70, Ortseinfahrt Trichtingen. Von Oberndorf kommend steht ein Blitzer. In Epfendorf-Harthausen in Kleinweierle wird geblitzt. Und außerdem auf der B27 Neukirch Richtung Rottweil im zweispurigen Bereich. Hier ist 80 erlaubt. Wenn ihr noch Staus oder Blitzer habt, dann schickt sie uns per WhatsApp im Studio an die 0172 577 1677.
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1: Annika Schubert hier, hallo. Der ADAC hat sich die unbewirtschafteten Rastplätze in Deutschland angeschaut mit eher negativem Fazit. Rastplätze, das sind in der Regel ein paar Parkplätze, Bänke, Mülleimer und Toilettenhäuschen direkt an der Autobahn. Wir sind für euch auf die Rastplätze der Region gefahren und haben uns mal umgeschaut, damit ihr es nicht müsst. Der erste Halt war ziemlich neu, der Rastplatz Unterhölzer Wald auf der A81 zwischen Tuningen und Geisingen. So wie es hier aussieht, ja, viel Baustelle, es wird was gemacht. Es kommen hier scheinbar auch dann E-Ladesäulen, was ja schon mal gut ist für die E-Autofahrer. Aber jetzt gucken wir das Wichtigste an, das Kritischste, das ist hier drüben die Toilettenanlage. Und dann ging es ans Eingemachte, das Toilettenhäuschen. Also es riecht, dass es auf jeden Fall eine Toilette ist. Sauberer könnte es sein. Es gibt eine große Behindertentoilette. Also das ist schon mal barrierefrei, ist sehr gut. Es ist ein bisschen Toilettenpapier da, nicht viel. Ich hoffe, man muss nicht groß. Urteil ist, kann man machen, wenn es dringend ist. Alina, bei mir ist dringend. Bitte hier, ja. Ja, den Rest der Aufnahme erspare ich euch lieber. Springen wir lieber zur nächsten Raststätte auf der A81. Neckarblick bei Eutingen im Gäu. Also auch hier gilt, man riecht die Toilette. Es könnte ein bisschen sauberer am Boden sein. Besser. Läuft. Seife kommt auch. Und Handtrockner. Also mein Fazit von den Raststätten bei uns in der Region ist, wenn es nicht unbedingt sein muss, würde ich es mir verkneifen, aber ich bin sehr geruchsempfindlich. Ansonsten, Essmöglichkeiten sind gut, die Mülleimer geleert. Der Ausblick, naja, ist halt eine Autobahn. Man kann hier auf jeden Fall auch einen Rast einlegen, aber ich persönlich würde, glaube ich, lieber zur nächsten Tankstelle fahren oder zum nächsten Autohof.
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11: Der Donnerstag gestaltet sich heute sehr sonnig. Der Sommer ist nämlich noch lange nicht vorbei. Aktuell liegen die Temperaturen bei 22 Grad in Dietingen und Triberg. In Speichingen sind es 21 Grad und in Wutach sogar 25 Grad. Ich hoffe, ihr freut euch genauso wie ich auf das sommerliche Wetter. Morgen am Freitag geht es nämlich direkt weiter mit den warmen Temperaturen von bis zu 25 Grad.
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12: A81 Richtung Stuttgart zwischen Villingen, Schwenningen und Rottweil sind mehrere Plastikteile auf dem Beschleunigungsstreifen. Auf der B462 Schiltach Richtung Rottweil zwischen Heiligenbronner Straße und Dunningen ist auch eine ungesicherte Unfallstelle über alle Fahrstreifen hinweg. Die Unfallstelle ist zwischen Stampfe und Heuwies. Und Vorsicht, auf der Kreisstraße zwischen Möhringen und Esslingen ist Sichtbehinderung durch starken Rauch. Die Straße ist hier auch gesperrt.
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12: Bad Dürrheim Richtung Marbach bei der Abfahrt Zollhaus wird geblitzt. Hier ist 70, Ortseinfahrt Trichtingen. Von Oberndorf kommend steht ein Blitzer. In Epfendorf-Harthausen in Kleinweierle wird geblitzt. Und außerdem auf der B27 Neukirch Richtung Rottweil im zweispurigen Bereich. Hier ist 80 erlaubt. Wenn ihr noch Staus oder Blitzer habt, dann schickt sie uns per WhatsApp im Studio an die 0172 577 1677.
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1: Morgen verschenken wir wieder Tickets und zwar für Uriah Heep. Leute, wie ihr da drankommt, das erfahrt ihr unter anderem um kurz nach 6:30. Unbedingt dabei sein. Außerdem frage ich euch wieder nach eurem Rock und Flop der Woche. Das ist eine neue Rubrik bei mir. Wir schauen zurück auf die Woche. Was war besonders toll und was war gar nicht gut? Dafür könnt ihr jederzeit auch jetzt eine Sprachnachricht schicken an die 0172 577 1677. Da würde ich mich sehr drüber freuen. Und wir reden jetzt, kurz bevor es reingeht in die Sommerferien, über teure Werkstätten. Versicherer für Autos sagen nämlich, die Preise steigen, weil die Werkstätten so teuer werden. Wir haben eine in Trossingen besucht und gefragt, woran es liegt. Das kriegt ihr morgen zu hören und vieles mehr. Also bis dann.
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1: Der Donnerstag gestaltet sich heute sehr sonnig. Der Sommer ist nämlich noch lange nicht vorbei. Aktuell liegen die Temperaturen bei 22 Grad in Dietingen und Triberg. In Speichingen sind es 21 Grad und in Wuttach sogar 25 Grad. Ich hoffe, ihr freut euch genauso wie ich auf das sommerliche Wetter. Morgen am Freitag geht es nämlich direkt weiter mit den warmen Temperaturen von bis zu 25 Grad.
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2: Ich bin Dirk Zeitler. Im Streit um zu schnelle Gesetzgebungsverfahren hat das Bundesverfassungsgericht die Klage verworfen. Der ehemalige Abgeordnete Heilmann hatte kritisiert, dass die damalige Ampelregierung das Heizungsgesetz kurzfristig durch das Parlament bringen wollte. Die obersten Richter in Karlsruhe sehen das anders.
3: Es kommt immer wieder mal vor, dass der Bundestag Gesetze im Eiltempo beschließen muss. Heißt, die Abgeordneten bekommen erst am Vorabend hunderte Seiten des Gesetzes und müssen am Tag später darüber abstimmen. Die Kritik, man könne sich nicht ausreichend mit der Materie beschäftigen. So ähnlich war es vor 3 Jahren auch beim Heizungsgesetz der Ampel. Das Gericht stoppte damals im Eilverfahren die schnelle Abstimmung, die dann 2 Monate später stattfand. Doch jetzt sagen die obersten Richter, es gebe kein festes Tempolimit, wenn Gesetze beschlossen werden. Thomas Bremser, Nachrichtenredaktion.
2: US-Präsident Trump macht den Atomdeal mit Saudi-Arabien überraschend von einer Normalisierung der Beziehungen zwischen dem Golfstaat und Israel abhängig. Saudi-Arabien müsse dem Abraham-Abkommen beitreten, teilte Trump mit. Mit diesen Abkommen hatten mehrere arabische Länder ihre Beziehungen zu Israel normalisiert. Wegen eines sich weiter ausdehnenden Waldbrandes an der französischen Atlantikküste bei Bordeaux sind inzwischen fast 20.000 Menschen vorsorglich evakuiert worden. Betroffen seien vor allem Urlauber von zahlreichen Ferienzentren und Campingplätzen, teilte die Präfektur mit.
4: Die gute Nachricht trotz der apokalyptischen Bilder riesiger Flammen und Rauchschwaden ist, es hat bislang keinerlei Verletzte gegeben. Und Ziel der Evakuierungen ist, dass keine Menschen in Gefahr geraten. Deshalb mussten viele Touristen in der auch bei Deutschen beliebten Region am Abend und in der Nacht das Nötigste zusammenpacken und Campingplätze und Ferienquartiere verlassen. Wie schnell sie wieder zurück können, ist noch offen. Die Feuerwehr kämpft mit schwerem Gerät und Löschflugzeugen gegen den heftigen Brand. Die Lage aber ist ungünstig. Aus Paris, Michael Evers.
2: Damit ist es wohl klar. Mit der Einladung zu einer Pressekonferenz morgen um 11 Uhr hat der Deutsche Fußballbund letzte Zweifel an einem Engagement von Jürgen Klopp als Bundestrainer praktisch beseitigt. Sein Name wurde in der Einladung zwar nicht genannt, doch das hat nur formale Gründe.
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5: Mit Christine Bonfert. Nach dem Urteil zur Zwangsprostitution in Villingen-Schwenningen ist der 30-jährige Hauptangeklagte sofort festgenommen worden. Das Landgericht Konstanz hat ihn zu 5 Jahren Haft verurteilt und wegen Fluchtgefahrs direkt in U-Haft geschickt. Das Gericht war sich sicher, dass der 30-Jährige 12 Frauen zur Prostitution gezwungen und mit den Einnahmen auch einen Drogenhandel betrieben hat. Das Urteil ist aber noch nicht rechtskräftig. Auch in Baden-Württemberg stehen Galeria-Filialen auf der Kippe, und zwar konkret in Freiburg, Heilbronn, Mannheim, Offenburg und Singen. Um die Häuser vielleicht doch noch erhalten zu können, will Galeria mit den Vermietern über niedrigere Mieten oder kleinere Verkaufsflächen verhandeln. Gibt es da keine Lösung, könnten die Standorte schließen.
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6: Auf den Straßen ist es ruhig. Ihr habt freie Fahrt.
0: Achtung, den neuesten Blitzer.
6: Bad Dürrheim Richtung Marbach bei der Abfahrt Zollhaus wird geblitzt. Hier ist 70 Ortseinfahrt Trichtingen. Von Oberndorf kommend steht ein Blitzer. In Epfendorf Harthausen in Kleinweierle wird geblitzt. Und außerdem auf der B27 Neukirch Richtung Rottweil im zweispurigen Bereich. Hier ist 80 erlaubt. Wenn ihr noch Staus oder Blitze habt, dann schickt sie uns per WhatsApp ins Studio an die 0172 577 1677.
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1: 23. Juli 1986. Bon Jovi sind mit You Give Love a Bad Name neu in den Charts. Desmond Child ist zufrieden. Der Songschreiber war sich sicher, dieser Song wird ein Hit. Und auf eine Art ist er das auch, aber nur in Frankreich. Sonst interessiert sich niemand für dieses Lied. If You Were a Woman von Bonnie Tyler. Frustriert vom Misserfolg ruft er seine alten Freunde an. John Bon Jovi und Richie Sambora schreiben gerade an einer eigenen Platte und finden den Song von Desmond echt richtig cool. Natürlich muss da noch ein bisschen der Bonnie Tyler Flair weg und dafür der Glamrock-Style von Bon Jovi dazu. Aber dann, in dieser Version, wird die Nummer am Ende auch zu einem riesigen Erfolg. Und zwar zu dem Hit, den sich Desmond immer gewünscht hat. 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
16: Der Donnerstag gestaltet sich heute sehr sonnig. Der Sommer ist nämlich noch lange nicht vorbei. Aktuell liegen die Temperaturen bei 22 Grad in Dietingen und Rieberg. In Speichingen sind es 21 Grad und in Wutach sogar 25 Grad. Ich hoffe, ihr freut euch genauso wie ich auf das sommerliche Wetter. Morgen am Freitag geht es nämlich direkt weiter mit den warmen Temperaturen von bis zu 25 Grad.
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17: Auf den Straßen ist es ruhig. Ihr habt freie Fahrt.
0: Achtung, den neuesten Blitzer.
17: Bad Dürrheim Richtung Marbach bei der Abfahrt Zollhaus wird geblitzt. Hier ist 70. Ortseinfahrt Trichtingen. Von Oberndorf kommend steht ein Blitzer. In Epfendorf Harthausen in Kleinweierle wird geblitzt. Und außerdem auf der B27 Neukirch Richtung Rottweil im zweispurigen Bereich. Hier ist 80 erlaubt. Wenn ihr noch Staus oder Blitze habt, dann schickt sie uns per WhatsApp im Studio an die 0172 577 1677.
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1: Musikerzitat des Tages kommt heute von Elvis Presley. Der hat mal gesagt, ich weiß nichts über Musik. In meinem Beruf muss man das auch nicht. Bei uns gibt's trotzdem viel über Musik im Tagebuch der großen Hits zum einen. Wir haben außerdem Slashs Geburtstag heute gefeiert. Der Gitarrist von Guns N' Roses wird 61. Alanis Morissette hat ein neues Projekt am Start. Eine neue Bühnenproduktion gibt es ab November in Los Angeles zu sehen, obwohl sie das eigentlich gar nicht so schnell geplant hat.
2: And next thing I knew, we wrote the show in 6 weeks and rehearsed it.
1: Innerhalb kürzester Zeit ist es einfach passiert. Alanis Morissette haben wir heute Morgen gehört und wir haben gehört vom Motorradhändler in Dauringen, der zu seinem Jubiläum eine Spendenaktion geplant hat und damit euch noch einen schönen Donnerstag. Bis morgen ab 5.30 Uhr.
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1: Der Donnerstag gestaltet sich heute sehr sonnig. Der Sommer ist nämlich noch lange nicht vorbei. Aktuell liegen die Temperaturen bei 22 Grad in Dietingen und Triberg. In Speichingen sind es 21 Grad und in Wutach sogar 25 Grad. Ich hoffe, ihr freut euch genauso wie ich auf das sommerliche Wetter. Morgen am Freitag geht es nämlich direkt weiter mit den warmen Temperaturen von bis zu 25 Grad.
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2: Ich bin Dirk Zeitler. Bei einer Geiselnahme in einer Bankfiliale in Regensburg ist laut Polizei ein Mensch lebensbedrohlich verletzt worden. Der mutmaßlich männliche Täter sei wohl mit einem Messer bewaffnet, sagte eine Polizeisprecherin. Die Polizei geht davon aus, dass sich noch weitere Personen in der Bank befinden. Politiker der SPD fordern angesichts der weiter hohen Spritpreise, Pendlerinnen und Pendler zu entlasten. Deutschland brauche einen wirksamen Schutz vor extremen Preisspitzen, forderte der wirtschaftspolitische Sprecher der SPD-Fraktion, Roloff. Bundeswirtschaftsministerin Reiche lehnt weitere Entlastungen ab.
3: Einen neuen Tankrabatt wird es nicht geben. Generell plant die Bundesregierung aktuell nichts, um gegen die hohen Benzinpreise vorzugehen. SPD-Fraktionsvize Zorn bringt erneut einen Spritpreisdeckel ins Spiel. Da, wo der Markt nicht funktioniere, könne der Staat eingreifen, so wie in Belgien oder Luxemburg. In Frankreich deckelt der Mineralölriese Total freiwillig seine Preise, wenn auch auf Druck der Regierung. Ein Liter Benzin kostet dort ab sofort höchstens 1,99 Euro. Für Diesel gilt ein Limit von 2,25 €. Thomas Bremser, Nachrichtenredaktion.
2: US-Präsident Trump macht den Atomdeal mit Saudi-Arabien überraschend von einer Normalisierung der Beziehungen zwischen dem Golfstaat und Israel abhängig. Saudi-Arabien müsse den Abraham-Abkommen beitreten, teilte Trump mit. Mit diesem Abkommen hat mehrere arabische Länder ihre Beziehungen zu Israel normalisiert.
4: Der Abrahamsvertrag war einer von Trumps Trümpfen seiner ersten Amtszeit. Schwiegersohn Jared Kushner hatte die Normalisierung der Beziehungen von Israel und arabischen Ländern seinerzeit ausgehandelt. Dass nun Saudi-Arabien dem Abkommen beitreten soll, um den Atomdeal zu schnüren, ist ein Haken, den niemand erwartet hatte. Und Trump macht weitere Einschränkungen. Der Deal beinhalte keinerlei Urananreicherung, betont er nun. Eine Anerkennung durch Saudi-Arabien wäre für Israel ein großer Erfolg. Aus den USA, Tina Eck.
2: Das Bundesverfassungsgericht hat die Klage des früheren CDU-Abgeordneten Thomas Heilmann zum Heizungsgesetz verworfen. Die Richter stellten klar, das Grundgesetz setzt der Beschleunigung von Gesetzgebungsverfahren zwar Grenzen, ein festes verfassungsrechtliches Tempolimit gibt es aber nicht. Heilmann sah seine Rechte als Abgeordnete durch das aus seiner Sicht überhastete Verfahren verletzt. Die Richter sahen das anders.
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5: Mit Christine Bonfert. Am Tuvas in Tuttlingen bleibt Parken für Badegäste auch ab 1. August kostenlos. Ihr zieht zwar weiter erst einen Parkschein für 5 Euro, bekommt das Geld aber dann an der Kasse komplett auf den Eintritt angerechnet. Kontrollen sollen dafür sorgen, dass die Parkplätze nicht von Dauerparkern belegt werden. Und Daimler Truck blickt wieder etwas optimistischer auf das laufende Jahr. Der Lkw-Hersteller aus Leinfelden-Echterdingen im Kreis Esslingen erwartet vor allem in Nordamerika bessere Geschäfte und hebt deshalb seine Prognose an. Ganz rund läuft's trotzdem noch nicht. Im zweiten Quartal sind Umsatz und Gewinn erneut gesunken. Deshalb will der Konzern noch weiter sparen. Deutschlandweit sollen in den nächsten 4 Jahren rund 5.000 Stellen wegfallen.
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6: Auf den Straßen ist es ruhig. Ihr habt freie Fahrt.
0: Achtung, den neuesten Blitzer.
6: Bad Dürrheim Richtung Marbach bei der Abfahrt Zollhaus wird geblitzt. Hier ist 70. Ortseinfahrt Trichtingen. Von Oberndorf kommend steht ein Blitzer. In Epfendorf Harthausen in Kleinweierle wird geblitzt. Und außerdem auf der B27 Neukirch Richtung Rottweil im zweispurigen Bereich. Hier ist 80 erlaubt. Wenn ihr noch Staus oder Blitze habt, dann schickt sie uns per WhatsApp im Studio an die 0172 577 16 77.
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0: Schubert hier, hallo. Lust auf einen lauten Sommerabend? Dann kommt unbedingt zum Hohenberg Sommernacht Tuttlingen am Donnerstag, denn dort erwartet euch die geballte Hardrock-Power von Gotthard. Es gibt richtig viele Gründe, zum Gotthard-Konzert zum Hohenberg-Sommer zu kommen. Für Stefanie gibt es einen ganz besonderen Grund. Deswegen hat sie bei unserem Gewinnspiel für die Gotthard-Tickets mitgemacht.
1: Der Grund, warum gerade ich die Gotthard-Karten für den 23. Juli auf dem Hohenberg-Sommer gewinnen möchte, ist der, dass mein Sohn am 24.07. Geburtstag hat und er 14 Jahre alt wird. Ich finde, das wäre eine großartige Überraschung. Etwas Eigennutz ist auch dabei, denn ich möchte ihn in Zukunft nicht nur auf irgendwelche Hip-Hop-Konzerte begleiten müssen, sondern möchte ihn lieber als treuer Fan der Rockmusik auf Konzerte begleiten.
0: Und wir fördern jeden treuen Fan der Rockmusik, denn dies sind später unsere Hörer hier bei Antenne 1 Neckarburg Rock und Pop. Die Begeisterung für den rockigen Abend ist nicht nur bei Stefanie besonders groß, auch bei Mark Lynn, dem Bassisten von Gotthard.
2: Live ist uns etwas ganz Wichtiges, dass wir jeden Abend, wenn möglich, die Leute begeistern, ins Boot reißen, dass die wirklich einen tollen Abend verbringen.
0: Rockige Power und Begeisterung, das kommt diesen Donnerstag live zum Hohenberg Sommer. Und bei gutem Wetter gibt's auch noch Sunshine-Tickets.
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15: Der Donnerstag gestaltet sich heute sehr sonnig. Der Sommer ist nämlich noch lange nicht vorbei. Aktuell liegen die Temperaturen bei 22 Grad in Dietingen und Triberg. In Speichingen sind es 21 Grad und in Wutach sogar 25 Grad. Ich hoffe, ihr freut euch genauso wie ich auf das sommerliche Wetter. Morgen am Freitag geht es nämlich direkt weiter mit den warmen Temperaturen von bis zu 25 Grad.
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16: Auf den Straßen ist es ruhig. Ihr habt freie Fahrt.
0: Achtung, die neuesten Blitzer.
16: Bad Dürrheim Richtung Marbach bei der Abfahrt Zollhaus wird geblitzt. Hier ist 70. Ortseinfahrt Trichtingen. Von Oberndorf kommend steht ein Blitzer. In Epfendorf Harthausen in Kleinweierle wird geblitzt. Und außerdem auf der B27 Neukirch Richtung Rottweil im zweispurigen Bereich. Hier ist 80 erlaubt. Wenn ihr noch Staus oder Blitze habt, dann schickt sie uns per WhatsApp ins Studio an die 0172 577 16 77.
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1: Morgen verschenken wir wieder Tickets und zwar für Uriah Heep. Leute, wie ihr da dran kommt, das erfahrt ihr unter anderem um kurz nach 6:30. Unbedingt dabei sein. Außerdem frage ich euch wieder nach eurem Rock und Flop der Woche. Das ist eine neue Rubrik bei mir. Wir schauen zurück auf die Woche. Was war besonders toll und was war gar nicht gut? Dafür könnt ihr jederzeit auch jetzt eine Sprachnachricht schicken an die 0172 577 1677. Da würde ich mich sehr drüber freuen. Und wir reden jetzt, kurz bevor es reingeht in die Sommerferien, über teure Werkstätten. Versicherer für Autos sagen nämlich, die Preise steigen, weil die Werkstätten so teuer werden. Wir haben eine in Trossingen besucht und gefragt, woran es liegt. Das kriegt ihr morgen zu hören und vieles mehr. Also bis dann.
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2: Der Donnerstag neigt sich so langsam mal dem Ende zu und es bleibt immer noch richtig schön sommerlich. Die Temperaturen liegen heute Abend bei bis zu 22 Grad in Villingen und Deislingen. In Aldingen bleiben es auch noch schöne 21 Grad und in Freudenstadt 19 Grad. Nachts ziehen ein paar Wolken auf und morgens starten wir dann wieder mit Höchsttemperaturen von bis zu 19 Grad.
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3: Ich bin Dirk Zeitler. Großeinsatz in Regensburg. Ein Mann ist nach einem Messerangriff in einer Bankfiliale gestorben, das teilte eine Polizeisprecherin mit. Der Täter befinde sich noch immer gemeinsam mit weiteren Menschen in dem Gebäude. Politiker der SPD fordern angesichts der weiter hohen Spritpreise, Pendlerinnen und Pendler zu entlasten. Deutschland brauche einen wirksamen Schutz vor extremen Preisspitzen, fordert der wirtschaftspolitische Sprecher der SPD-Fraktion Sebastian Rohloff.
4: Einen neuen Tankrabatt wird es nicht geben. Generell plant die Bundesregierung aktuell nichts, um gegen die hohen Benzinpreise vorzugehen. SPD-Fraktionsvize Zorn bringt erneut einen Spritpreisdeckel ins Spiel. Da, wo der Markt nicht funktioniere, könne der Staat eingreifen, so wie in Belgien oder Luxemburg. In Frankreich deckelt der Mineralölriese Total freiwillig seine Preise, wenn auch auf Druck der Regierung. Ein Liter Benzin kostet dort ab sofort höchstens 1,99 Euro. Für Diesel gilt ein Limit von 2,25 Euro. Thomas Bremser, Nachrichtenredaktion.
3: Die EU verhängt gegen Google wegen unfairer Geschäftspraktiken eine Strafe von 890 Millionen Euro. Der US-Konzern hat nach Ansicht der Europäischen Kommission Wettbewerbsregeln verletzt und seine Konkurrenz widerrechtlich benachteiligt.
5: Damit riskiert die EU-Kommission einen neuen Konflikt mit US-Präsident Trump. Der hat früher schon Gegenmaßnahmen angedroht. Die EU-Kommission bestraft Google für die Verletzung von Wettbewerbsregeln mit dem App-Marktplatz Google Play. Dabei würden nämlich eigene Produkte stärker hervorgehoben und besser platziert als andere. Google hat erklärt, wenn man die EU-Forderungen erfüllen wolle, müsse man Echtzeitsuchfunktionen, etwa bei Hotel- und Flugsuchen, entfernen und Sicherheitsfunktionen ebenfalls. Vermutlich sieht man sich vor Gericht wieder. Aus Brüssel, Dieter Ebeling.
3: Mit der Einladung zu einer Pressekonferenz hat der Deutsche Fußballbund letzte Zweifel an einem Engagement von Jürgen Klopp als Bundestrainer praktisch beseitigt. Morgen um 11 Uhr soll der Wunschkandidat in Frankfurt als Nachfolger von Julian Nagelsmann präsentiert werden. Vorher müssen Aufsichtsrat und Gesellschafter den Vertrag noch absegnen. Die Zustimmung gilt als sicher.
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6: Mit Christine Bonfert. Nach dem Urteil zur Zwangsprostitution in Villingen-Schwenningen ist der 30-jährige Hauptangeklagte sofort festgenommen worden. Das Landgericht Konstanz hat ihn zu 5 Jahren Haft verurteilt und wegen Fluchtgefahrs direkt in U-Haft geschickt. Das Gericht war sich sicher, dass der 30-Jährige 12 Frauen zur Prostitution gezwungen und mit den Einnahmen auch einen Drogenhandel betrieben hat. Das Urteil ist aber noch nicht rechtskräftig. Auch in Baden-Württemberg stehen Galeria-Filialen auf der Kippe, und zwar konkret in Freiburg, Heilbronn, Mannheim, Offenburg und Singen. Um die Häuser vielleicht doch noch erhalten zu können, will Galeria mit den Vermietern über niedrigere Mieten oder kleinere Verkaufsflächen verhandeln. Gibt es da keine Lösung, könnten die Standorte schließen.
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7: Auf den Straßen ist es ruhig. Ihr habt freie Fahrt.
1: Achtung, den neuesten Blitzer.
7: Bad Dürrheim Richtung Marbach bei der Abfahrt Zollhaus wird geblitzt. Hier ist 70. Ortseinfahrt Trichtingen. Von Oberndorf kommend steht ein Blitzer. In Epfendorf Harthausen in Kleinweierle wird geblitzt. Und außerdem auf der B27 Neukirch Richtung Rottweil im zweispurigen Bereich. Hier ist 80 erlaubt. Wenn ihr noch Staus oder Blitze habt, dann schickt sie uns per WhatsApp ins Studio an die 0172 577 1677.
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1: Annika Schubert hier, hallo. Zu Hilfe Ja sagen, das ist extrem schwierig und besonders schwer fällt es, wenn man Angehörige pflegt. Man fühlt sich ja auch irgendwie verantwortlich für Mama und Papa. Das weiß auch Paulina Jamroos vom Pflegestützpunkt in Tuttlingen.
2: Man kann die Hilfe schon im Vorfeld in Anspruch nehmen und die Hürde ist sehr groß für Angehörige, für pflegebedürftige Menschen, die Hilfe von außen anzunehmen.
1: Und damit ihr eure Scheu verliert, fährt der Pflegestützpunkt Tuttlingen jetzt zu euch raus. Auf den Wochenmärkten im Landkreis stehen sie euch Rede und Antwort rund um die Pflege.
2: Ziel der Aktion ist es, mit Bürgerinnen und Bürgern ins Gespräch zu kommen und die Beratungs- und Unterstützungsangebote rund um das Thema Pflege vorzustellen.
1: Paulina Jamroos kann euch erzählen, welche Hilfsmittel es in der Pflege gibt, wie man einen Pflegeantrag zum Beispiel stellt oder wo ihr Hilfe bekommt, wenn ihr gepflegt werdet oder sogar selber pflegt.
2: Der Pflegestützpunkt berät Menschen jeden Alters und zwar auch Angehörige, Interessierte. Wir beraten neutral, unabhängig und kostenlos. Jetzt im Juli machen wir eine Tour und sind auf den Wochenmärkten im Landkreis.
1: Und wo seid ihr?
2: Wir sind in Trossingen, wir sind in Friedingen, genau.
1: Und diesen Freitag in Geisingen, kommenden Freitag dann in Aldingen. Also wenn ihr den Stand vom Pflegestützpunkt Tuttlingen auf eurem Wochenmarkt seht, habt keine Scheu und sprecht die Menschen einfach an.
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8: Auf den Straßen ist es ruhig. Ihr habt freie Fahrt.
0: Achtung, den neuesten Blitzer.
8: Bad Dürrheim Richtung Marbach bei der Abfahrt Zollhaus wird geblitzt. Hier ist 70 Ortseinfahrt Trichtingen. Von Oberndorf kommend steht ein Blitzer. In Epfendorf Harthausen in Kleinweierle wird geblitzt. Und außerdem auf der B27 Neukirch Richtung Rottweil im zweispurigen Bereich. Hier ist 80 erlaubt. Wenn ihr noch Staus oder Blitze habt, dann schickt sie uns per WhatsApp ins Studio an die 0172 577 16 77.
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1: Und mit Jenny Lukacs. Hallo. Alte Geschichten sind langweilig, sagt ihr? Nicht diese, denn Christopher Nolan belebt Homers Die Odyssee neu. Ab jetzt könnt ihr den Film überall im Kino sehen und euch einfach selbst überzeugen.
2: Du bist ein Mann, der sein Schicksal selbst lenken will. Aber das kannst du nicht kontrollieren.
1: Im Film Die Odyssee geht es um Odysseus' Heimreise nach dem Trojanischen Krieg. Während in seiner Heimat Ithaka seine Frau und sein Sohn auf ihn warten, erlebt er eine lange und schwere Reise. Neben Gefahren und Monstern warten dabei sogar die Götter. Gedreht wurde der Film komplett mit IMAX-Kameras, doch der Kinobesuch lohnt sich nicht nur dafür. Neben Oscar-Preisträger Christopher Nolan als Regisseur sind auch Stars wie Matt Damon, Robert Pattinson und Tom Holland mit dabei.
3: Ich will, dass du mich erwählst.
2: Ithakas König wird zurückkehren.
3: Nein, wird er nicht.
1: Wer griechische Mythologie liebt oder einfach Lust auf jede Menge Action hat, sollte dieses Film-Highlight nicht verpassen. Ab jetzt könnt ihr die Odyssee überall im Kino erleben. Viel Spaß euch.
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1: Der Donnerstag neigt sich so langsam mal dem Ende zu und es bleibt immer noch richtig schön sommerlich. Die Temperaturen liegen heute Abend bei bis zu 22 Grad in Villingen und Deislingen. In Aldingen bleiben es auch noch schöne 21 Grad und in Freudenstadt 19 Grad. Nachts ziehen ein paar Wolken auf und morgens starten wir dann wieder mit Höchsttemperaturen von bis zu 19 Grad.
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2: Ich bin Dirk Zeitler. Nach einer tödlichen Messerattacke in einer Bank in Regensburg ist der mutmaßliche Angreifer festgenommen worden. Der Verdächtige habe sich zunächst mit weiteren Menschen im Gebäude befunden, sagte eine Polizeisprecherin. Spezialkräfte rückten an und brachten zwei Menschen aus dem Gebäude. Nachdem die Einsatzkräfte zunächst nur Blickkontakt zu dem Opfer der Messerattacke hatten, konnte der Mann später von Rettungskräften erst versorgt werden. Er verstarb im Krankenhaus. Die Benzinpreise in Deutschland sind weiter hoch und eine Entspannung ist nicht in Sicht. Denn der Preis für Rohöl der Referenzsorte Brent ist jetzt auf $100 je Barrel gestiegen.
3: Anfang des Monats lag der Rohölpreis noch bei rund $70 pro Barrel. Doch dann kochte der Iran-Krieg wieder hoch. Die USA fliegen immer neue Angriffswellen. Der Iran attackiert Schiffe in der Straße von Hormuz. Deshalb könnte der Ölpreis weiter steigen. Und das macht sich unter anderem an den Tankstellen bemerkbar. Einige Länder setzen deshalb bei Benzin und Diesel auf Preisobergrenzen. Die Bundesregierung lehnt das noch ab, obwohl Teile der SPD Druck machen. Generalsekretär Klüssendorf kritisiert, Deutschland gelte als Paradies für die Mineralölkonzerne. Thomas Bremser, Nachrichtenredaktion.
2: Die EU verhängt gegen Google wegen unfairer Geschäftspraktiken eine Strafe von 890 Millionen Euro. Der US-Konzern hat nach Ansicht der Europäischen Kommission Wettbewerbsregeln verletzt und seine Konkurrenz widerrechtlich benachteiligt.
4: Damit riskiert die EU-Kommission einen neuen Konflikt mit US-Präsident Trump. Der hat früher schon Gegenmaßnahmen angedroht. Die EU-Kommission bestraft Google für die Verletzung von Wettbewerbsregeln mit dem App-Marktplatz Google Play. Dabei würden nämlich eigene Produkte stärker hervorgehoben und besser platziert als andere. Google hat erklärt, wenn man die EU-Forderungen erfüllen wolle, müsse man Echtzeitsuchfunktionen, etwa bei Hotel- und Flugsuchen, entfernen und Sicherheitsfunktionen ebenfalls. Aus Brüssel, Dieter Ebeling.
2: Mit der Einladung zu einer Pressekonferenz hat der DFB letzte Zweifel an einem Engagement von Jürgen Klopp als Bundestrainer praktisch beseitigt. Morgen um 11 Uhr soll der Wunschkandidat in Frankfurt als Nachfolger von Julian Nagelsmann präsentiert werden. Vorher müssen Aufsichtsrat und Gesellschafter den Vertrag noch absegnen. Die Zustimmung gilt als sicher.
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5: Mit Christine Bonfert. Am Tuvas in Tuttlingen bleibt Parken für Badegäste auch ab 1. August kostenlos. Ihr zieht zwar weiter erst einen Parkschein für 5 Euro, bekommt das Geld aber dann an der Kasse komplett auf den Eintritt angerechnet. Kontrollen sollen dafür sorgen, dass die Parkplätze nicht von Dauerparkern belegt werden. Und Daimler Truck blickt wieder etwas optimistischer auf das laufende Jahr. Der Lkw-Hersteller aus Leinfelden-Echterdingen im Kreis Esslingen erwartet vor allem in Nordamerika bessere Geschäfte und hebt deshalb seine Prognose an. Ganz rund läuft's trotzdem noch nicht. Im zweiten Quartal sind Umsatz und Gewinn erneut gesunken. Deshalb will der Konzern noch weiter sparen. Deutschlandweit sollen in den nächsten 4 Jahren rund 5.000 Stellen wegfallen.
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6: Auf den Straßen ist es ruhig. Ihr habt freie Fahrt.
0: Achtung, den neuesten Blitzer.
6: Bad Dürrheim Richtung Marbach bei der Abfahrt Zollhaus wird geblitzt. Hier ist 70 Ortseinfahrt Trichtingen. Von Oberndorf kommend steht ein Blitzer. In Epfendorf Harthausen in Kleinweierle wird geblitzt. Und außerdem auf der B27 Neukirch Richtung Rottweil im zweispurigen Bereich. Hier ist 80 erlaubt. Wenn ihr noch Staus oder Blitze habt, dann schickt sie uns per WhatsApp ins Studio an die 0172 577 16 77.
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1: Mit mir, Jenny Lukacs, und in dieser Ausgabe unserer größten Alben aller Zeiten beschäftigen wir uns mit einem ganz besonderen Album, Green Days Punkrock-Oper American Idiot.

Hauptfigur der Handlung ist der macht- und einflusslose Jimmy, der in seiner Drogensucht versinkt und deshalb auch seine Beziehung verliert. Mit dem Album haben Green Day dem Pop-Punk der beiden Alben davor den Rücken gekehrt und musikalisch sind deutliche Anleihen beim Arena-Rock der frühen 2000er zu hören.

0: Mit ihrer klaren politischen Kante gegen den Irakkrieg und ihrer Gesellschaftskritik an den USA, die einen großen Teil der Bevölkerung der Armut und den Drogen überlässt, haben Green Day einfach einen Nerv der Zeit getroffen. Das Album war fast 2 Jahre auf Platz 1 der Albumcharts in den USA und in Großbritannien und war auch 1,5 Jahre in deutschen Albumcharts. Zudem ist es 2004 auch mit dem Grammy für das beste Rockalbum ausgezeichnet worden. Insgesamt hat das Album sich über 12 Millionen Mal verkauft und ist damit das erfolgreichste Album in Green Days Bandgeschichte. Und deshalb spielen wir jetzt für euch den beliebtesten Song von American Idiot. Ein Song, in dem die Hauptfigur Jimmy über sein gescheitertes Leben nachdenkt. Vielleicht habt ihr es schon erkannt, hier ist Boulevard of Broken Dreams.
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1: Musikerzitat des Tages kommt heute von Elvis Presley. Der hat mal gesagt, ich weiß nichts über Musik. In meinem Beruf muss man das auch nicht. Bei uns gibt's trotzdem viel über Musik im Tagebuch der großen Hits zum einen. Wir haben außerdem Slashs Geburtstag heute gefeiert. Der Gitarrist von Guns N' Roses wird 61. Alanis Morissette hat ein neues Projekt am Start. Eine neue Bühnenproduktion gibt es ab November in Los Angeles zu sehen, obwohl sie das eigentlich gar nicht so schnell geplant hat.
2: And next thing I knew, we wrote the show in 6 weeks and rehearsed it.
1: Innerhalb kürzester Zeit ist es einfach passiert. Alanis Morissette haben wir heute Morgen gehört und wir haben gehört vom Motorradhändler in Dauringen, der zu seinem Jubiläum eine Spendenaktion geplant hat und damit euch noch einen schönen Donnerstag. Bis morgen ab 5.30 Uhr.
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1: Der Donnerstag neigt sich so langsam mal dem Ende zu und es bleibt immer noch richtig schön sommerlich. Die Temperaturen liegen heute Abend bei bis zu 22 Grad in Villingen und Deislingen. In Aldingen bleiben es auch noch schön.

0: 21 Grad und in Freudenstadt 19 Grad. Nachts ziehen ein paar Wolken auf und morgens starten wir dann wieder mit Höchsttemperaturen von bis zu 19 Grad.
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2: Ich bin Dirk Zeitler. Bundesgesundheitsministerin Wagen soll übereinstimmenden Medienberichten zufolge neue Kanzleramtschefin werden. Neuer Gesundheitsminister wird demnach CDU-Generalsekretär Linnemann. Offiziell bestätigt ist das noch nicht.
3: Damit sieht es so aus, als ob der Wechsel von Kanzleramtschef Frei an die Fraktionsspitze der Union zu einem größeren Personalumbau führt. Frei soll nächste Woche zum Nachfolger von Jens Spahn gewählt werden. Dass Warken dafür ins Kanzleramt geht, ist nicht überraschend. Sie galt zuletzt als Wunschkandidatin von Friedrich Merz, der etwa ihre Rolle bei der Gesundheitsreform immer wieder lobte. Ihre Arbeit im Ministerium übernimmt dann wohl Carsten Linnemann. Der hatte schon nach der Bundestagswahl die Chance, ins Kabinett zu wechseln, blieb da aber noch lieber Generalsekretär. Thomas Brock, Nachrichtenredaktion.
2: Großeinsatz der Polizei in Regensburg. In einer Bankfiliale ist ein Mann bei einem Messerangriff tödlich verletzt worden. Der mutmaßliche Täter wurde festgenommen.
4: Nach Angaben der Polizei handelt es sich bei dem Verdächtigen um einen 20 Jahre alten Deutschen. Ein Mann wurde bei dem Angriff in der Bankfiliale schwer verletzt und starb später im Krankenhaus. Zwei weitere Menschen, die sich noch in der Bank befanden, wurden von Spezialkräften unverletzt aus dem Gebäude gebracht. Die Polizei ermittelt wegen eines Tötungsdelikts und eines Raubüberfalls. Wie es zu der Tat kam und welche Rolle Opfer und Täter zueinander hatten, ist derzeit noch unklar. Aus Regensburg, Julia Wasilkow.
2: US-Präsident Trump macht den Atomdeal mit Saudi-Arabien überraschend von einer Normalisierung der Beziehungen zwischen dem Golfstaat und Israel abhängig. Saudi-Arabien müsse dafür den Abraham-Abkommen beitreten, teilte Trump mit. Mit diesen Abkommen hatten mehrere arabische Länder im Jahr 2020 während Trumps erster Amtszeit ihre Beziehungen zu Israel normalisiert. Die Bundesregierung prüft den Aufbau einer eigenen Startbasis für Trägerraketen der Bundeswehr, um militärische Satelliten ins All befördern zu können. Das sagte Bundesverteidigungsminister Pistorius bei einem Besuch des Raketenherstellers ISA Aerospace in Ottobrunn bei München. Die Kapazitäten der bisherigen Raketenstartplätze in Norwegen oder Großbritannien werden nach Pistorius' Einschätzung in Zukunft nicht mehr ausreichen.
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1: Annika Schubert hier, hallo. Der ADAC hat sich die unbewirtschafteten Rastplätze in Deutschland angeschaut mit eher negativem Fazit. Rastplätze, das sind in der Regel ein paar Parkplätze, Bänke, Mülleimer und Toilettenhäuschen direkt an der Autobahn. Wir sind für euch auf die Rastplätze der Region gefahren und haben uns mal umgeschaut, damit ihr es nicht müsst. Der erste Halt war ziemlich neu, der Rastplatz Unterhölzer Wald auf der A81 zwischen Tuningen und Geisingen. So wie es hier aussieht, ja, viel Baustelle, es wird was gemacht, es kommen hier scheinbar auch dann E-Ladesäulen, was ja schon mal gut ist für die E-Autofahrer. Aber jetzt gucken wir das Wichtigste an, das Kritischste, das ist hier drüben die Toilettenanlage. Und dann ging es ans Eingemachte, das Toilettenhäuschen. Also es riecht, dass es auf jeden Fall eine Toilette ist. Sauberer könnte es sein. Es gibt eine große Behindertentoilette. Also das ist schon mal barrierefrei, ist sehr gut. Es ist ein bisschen Toilettenpapier da, nicht viel. Ich hoffe, man muss nicht groß. Urteil ist, kann man machen, wenn es dringend ist. Alina, bei mir ist dringend. Bitte hier. Ja. Ja, den Rest der Aufnahme erspare ich euch lieber. Springen wir lieber zur nächsten Raststätte auf der A81. Neckarblick bei Eutingen im Gäu. Also auch hier gilt, man riecht die Toilette. Es könnte ein bisschen sauberer am Boden sein. Wasser. Läuft. Seife kommt auch. Und Handtrockner. Also mein Fazit von den Raststätten bei uns in der Region ist, wenn es nicht unbedingt sein muss, würde ich es mir verkneifen, aber ich bin sehr geruchsempfindlich. Ansonsten, Essmöglichkeiten sind gut, die Mülleimer geleert. Der Ausblick, naja, ist halt eine Autobahn. Man kann hier auf jeden Fall auch einen Rast einlegen, aber ich persönlich würde, glaube ich, lieber zur nächsten Tankstelle fahren oder zum nächsten Autohof.
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1: Morgen verschenken wir wieder Tickets und zwar für Uriah Heep. Leute, wie ihr da drankommt, das erfahrt ihr unter anderem um kurz nach 6:30. Unbedingt dabei sein. Außerdem frage ich euch wieder nach eurem Rock und Flop der Woche. Das ist eine neue Rubrik bei mir. Wir schauen zurück auf die Woche. Was war besonders toll und was war gar nicht gut? Dafür könnt ihr jederzeit auch jetzt eine Sprachnachricht schicken an die 0172 577 16 77. Da würde ich mich sehr drüber freuen. Und wir reden jetzt, kurz bevor es reingeht in die Sommerferien, über teure Werkstätten. Versicherer für Autos sagen nämlich, die Preise steigen, weil die Werkstätten so teuer werden. Wir haben eine in Trossingen besucht und gefragt, woran es liegt. Das kriegt ihr morgen zu hören und vieles mehr. Also bis dann.
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1: Der Donnerstag neigt sich so langsam mal dem Ende zu und es bleibt immer noch richtig schön sommerlich. Die Temperaturen liegen heute Abend bei bis zu 22 Grad in Villingen und Deislingen. In Aldingen bleiben es auch noch schöne 21 Grad und in Freudenstadt 19 Grad. Nachts ziehen ein paar Wolken auf und morgens starten wir dann wieder mit Höchsttemperaturen von bis zu 19 Grad.
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2: Ich bin Dirk Zeitler. Der geplante Wechsel von Kanzleramtschef Thorsten Frey an die Spitze der Bundestagsfraktion löst eine größere Personalrochade aus. Bundesgesundheitsministerin Nina Wagen soll übereinstimmenden Berichten zufolge neue Kanzleramtschefin werden.

0: und CDU-Generalsekretär Carsten Linnemann Gesundheitsminister. Linnemanns Posten als CDU-Manager soll die bisherige Schatzmeisterin der Partei Franziska Hoppermann übernehmen. Eine offizielle Bestätigung gibt es dafür noch nicht. US-Präsident Trump macht den Atomdeal mit Saudi-Arabien überraschend von einer Normalisierung der Beziehungen zwischen dem Golfstaat und Israel abhängig. Saudi-Arabien müsse den Abraham-Abkommen beitreten, teilte Trump mit. Mit diesen Abkommen hatten mehrere arabische Länder ihre Beziehungen zu Israel normalisiert.
1: Der Abrahams-Vertrag war einer von Trumps Trümpfen seiner ersten Amtszeit. Schwiegersohn Jared Kushner hatte die Normalisierung der Beziehungen von Israel und arabischen Ländern seinerzeit ausgehandelt. Dass nun Saudi-Arabien dem Abkommen beitreten soll, um den Atomdeal zu schnüren, ist ein Haken, den niemand erwartet hatte. Und Trump macht weitere Einschränkungen. Der Deal beinhalte keinerlei Urananreicherung, betont er nun. Aus den USA, Tina Eck.
0: Die Teillegalisierung von Cannabis hat offensichtlich Folgen. Seit der Freigabe kamen mehr Menschen wegen der Droge in deutsche Krankenhäuser. Das schreiben Wissenschaftler im Fachjournal Deutsches Ärzteblatt International.
2: Die Wissenschaftler sehen mehr akute Vergiftungen durch Cannabis und mehr dadurch ausgelöste Psychosen. Allerdings sei der Anstieg moderat. Die Forscher diskutieren zwei mögliche Gründe. Erstens sei es denkbar, dass mehr Menschen Cannabis konsumieren. Wahrscheinlicher sei es allerdings, dass mehr Konsumenten auf hochpotentes medizinisches Cannabis umgestiegen sind. Das gibt es ziemlich leicht in Online-Apotheken zu kaufen. Die Regierung hat darauf schon reagiert und strengere Regeln für den Zugang zu medizinischem Cannabis auf den Weg gebracht. Thomas Bremser, Nachrichtenredaktion.
0: Der nach einer tödlichen Messerattacke in einer Regensburger Bankfiliale festgenommene Mann ist 20 Jahre alt. Der Tatverdächtige blieb bei dem Zugriff durch Spezialkräfte der Polizei unverletzt, wie das Polizeipräsidium Oberpfalz mitteilte. Die Einsatzkräfte nahmen den Deutschen demnach in dem Gebäude fest, in dem er zuvor einen anderen Mann mit einem Messer tödlich attackiert haben soll.
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1: Annika Schubert hier, hallo. Wir sind in der letzten Woche des Hohenberg-Sommers in Tuttlingen. Noch bis Sonntag gibt's Konzerte satt im Sternenzelt und es gibt leckeres Bier und Cocktails in dem Biergarten vorm Festivalgelände. Diesen Samstag noch mit Papis Pumpels.
2: Wir lieben den Bodensee. 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
1: Und Alexander Eder. Ich tanz auch. Also kommt vorbei beim Hohenberg in Tuttlingen. Los geht's an beiden Abenden um 20 Uhr mit den Konzerten. Hollisters Motorcycles in Rauchingen feiert großes Jubiläum. Und das muss gefeiert werden. 40 Jahre gibt es den Schuppen. Diesen Samstag und Sonntag wird gefeiert mit Todeswand, Probefahrten, Essen und Trinken und vielen, vielen Ausstellern. Hier ist für alle was dabei, für groß, für klein. Und das Beste, das Ganze geht an den guten Zweck.
3: Und zwar für schwerkranke Diabeteskinder, für die Dianino-Stiftung. Und da hoffen wir auf sehr viele Besucher. Und für die ganze Familie rundum ist was. Was hier?
1: Also kommt nach Dauchingen zu Hollisters Motorcycles.
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1: Musikerzitat des Tages kommt heute von Elvis Presley. Der hat mal gesagt, ich weiß nichts über Musik. In meinem Beruf muss man das auch nicht. Bei uns gibt's trotzdem viel über Musik im Tagebuch der großen Hits zum einen. Wir haben außerdem Slashs Geburtstag heute gefeiert. Der Gitarrist von Guns N' Roses wird 61. Alanis Morissette hat ein neues Projekt am Start. Eine neue Bühnenproduktion gibt es ab November in Los Angeles zu sehen, obwohl sie das eigentlich gar nicht so schnell geplant hat.
2: And next thing I knew, we wrote the show in 6 weeks and rehearsed it.
1: Innerhalb kürzester Zeit ist es einfach passiert. Alanis Morissette haben wir heute Morgen gehört und wir haben gehört vom Motorradhändler in Dauringen, der zu seinem Jubiläum eine Spendenaktion geplant hat und damit euch noch einen schönen Donnerstag. Bis morgen ab 5.30 Uhr.
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1: Nach einer bewölkten Nacht mit Tiefstemperaturen von bis zu 9 Grad wird der Freitag ein richtig schöner Sommertag. Viel Sonne, warme Temperaturen und kaum Wolken. Wir starten morgens mit warmen Temperaturen von bis zu 19 Grad in Bad Dürrheim und auch in Bösingen, mit 18 Grad in Tuttlingen und Balingen. Wir rechnen dann im Laufe des Tages mit Höchsttemperaturen von bis zu 25 Grad.
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2: Ich bin Tine Klimach. Bundesgesundheitsministerin Nina Wagen soll übereinstimmenden Medienberichten zufolge neue Kanzleramtschefin werden. Neuer Gesundheitsminister wird demnach CDU-Generalsekretär Carsten Lindemann. Offiziell bestätigt ist das noch nicht.
3: Damit sieht es so aus, als ob der Wechsel von Kanzleramtschef Frei an die Fraktionsspitze der Union zu einem größeren Personalumbau führt. Frei soll nächste Woche zum Nachfolger von Jens Spahn gewählt werden. Dass Wagen dafür ins Kanzleramt geht, ist nicht überraschend. Sie galt zuletzt als Wunschkandidatin von Friedrich Merz, der etwa ihre Rolle bei der Gesundheitsreform immer wieder lobte. Ihre Arbeit im Ministerium übernimmt dann wohl Carsten Linnemann. Der hatte schon nach der Bundestagswahl die Chance, ins Kabinett zu wechseln, blieb da aber noch lieber Generalsekretär. Aus Berlin, Thomas Brockt.
2: Großeinsatz der Polizei in Regensburg. In einer Bankfiliale ist ein Mann bei einem Messerangriff tödlich verletzt worden. Der mutmaßliche Täter wurde festgenommen.
4: Nach Angaben der Polizei handelt es sich bei dem Verdächtigen um einen 20 Jahre alten Deutschen. Ein Mann wurde bei dem Angriff in der Bankfiliale schwer verletzt und starb später im Krankenhaus. Zwei weitere Menschen, die sich noch in der Bank befanden, wurden von Spezialkräften unverletzt aus dem Gebäude gebracht. Die Polizei ermittelt wegen eines Tötungsdelikts und eines Raubüberfalls. Wie es zu der Tat kam und welche Rolle Opfer und Täter zueinander hatten, ist derzeit noch unklar. Aus Regensburg, Julia Wasilkow.
2: Die Sozialausgaben sind im vergangenen Jahr auf fast ein Drittel der Wirtschaftsleistung in Deutschland gestiegen. Laut Bundesregierung gab es Ausgabesteigerungen in allen Sozialversicherungssystemen. Insgesamt machten die Ausgaben für Rente, Gesundheit, Pflege und ähnliche Leistungen 32% des Bruttoinlandsprodukts aus, wie aus dem vom Sozialministerium veröffentlichten Bericht hervorgeht.

0: Zum Sport. Knapp 4 Wochen nach dem bitteren WM-Ausscheiden steht der Deutsche Fußballbund vor der Klärung der wichtigsten Personalie für die Nationalmannschaft. Bei einer Pressekonferenz soll Jürgen Klopp am Vormittag in der DFB-Zentrale als neuer Bundestrainer und damit als Nachfolger von Julian Nagelsmann vorgestellt werden. Vorangegangen waren in den vergangenen Tagen intensive Verhandlungen, sowohl zwischen DFB und dem 59-Jährigen als auch mit Red Bull als Klopps bisherigem Arbeitgeber.
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1: Mit Jenny Lukacs. Hallo. So viele Motorradhändler, aber nur einer feiert hier in unserer Region dieses Jahr 40-jähriges Jubiläum. Bei Hollisters Motorcycles in Dauchingen und sprechen mit einem echten Experten. Wollen Sie sich mal vorstellen?
2: Ja, mein Name ist Volker Sichler, bin Gründer und Inhaber von Hollisters Motorcycles. Das haben wir vor 1986, habe ich die Firma gegründet.
1: Danke, dass Sie da sind. Sie feiern Ihr Jubiläum sehr groß, habe ich gehört. Was ist denn eigentlich geplant?
2: Ja, wir haben jetzt am 25. und 26. Juli unser 40-jähriges Jubiläumsfest. Wir haben eine riesen Tombola. Es gibt eine Indien, customized von uns zu gewinnen. Es gibt eine Motorradführerschein zu gewinnen. 10 wirklich attraktive Preise. Und die ganze Jubiläumssache machen wir für einen wohltätigen Zweck. Und zwar für schwerkranke Diabeteskinder, für die Dianino-Stiftung.
1: Super schön, dass Sie Ihre Feier einem wohltätigen Zweck widmen. Warum denn eigentlich genau diese Stiftung? Gibt es da irgendeinen speziellen Grund?
2: Da haben wir einmal einen Tipp gekriegt, dass es auch schwerkranke Diabeteskinder kriegt und die im Schwarzwald-Bar-Klinik auch eine Station haben. Da haben wir gesagt, wenn es schon hier bei uns in der Nachbarschaft liegt, dann engagieren wir uns für das.
1: Ja, ich finde es total beeindruckend, dass Sie mit Ihrem Jubiläum anderen Menschen helfen wollen. An der Feier sollen ja auch Motorakrobaten an der Todeswand für Gäste performen. Was genau kann man sich darunter vorstellen? Todeswand?
2: Sie fahren mit alten Motorrädern in der Steilwand, machen Akrobatik dazu. Ist unfassbar spektakulär. Und passt natürlich zu unserem Event total.
1: Boah, krass, hört sich mega gefährlich, aber auch spannend zugleich an. Dann bleiben wir gespannt und vielleicht sieht man den ein oder anderen dieses Wochenende in Dauchingen bei Hollisters Motorcycles.
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1: Morgen verschenken wir wieder Tickets und zwar für Uriah Heep. Leute, wie ihr da drankommt, das erfahrt ihr unter anderem um kurz nach 6:30. Unbedingt dabei sein. Außerdem frage ich euch wieder nach eurem Rock und Flop der Woche. Das ist eine neue Rubrik bei mir. Wir schauen zurück auf die Woche. Was war besonders toll und was war gar nicht gut? Dafür könnt ihr jederzeit auch jetzt eine Sprachnachricht schicken an die 0172 577 16 77. Da würde ich mich sehr drüber freuen. Und wir reden jetzt, kurz bevor es reingeht in die Sommerferien, über teure Werkstätten. Versicherer für Autos sagen nämlich, die Preise steigen, weil die Werkstätten so teuer werden. Wir haben eine in Trossingen besucht und gefragt, woran es liegt. Das kriegt ihr morgen zu hören und vieles mehr. Also bis dann.
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1: Nach einer bewölkten Nacht mit Tiefsttemperaturen von bis zu 9 Grad wird der Freitag ein richtig schöner Sommertag. Viel Sonne, warme Temperaturen und kaum Wolken. Wir starten morgens mit warmen Temperaturen von bis zu 19 Grad in Bad Dürrheim und auch in Bösingen, mit 18 Grad in Tuttlingen und Balingen. Wir rechnen dann im Laufe des Tages mit Höchsttemperaturen von bis zu 25 Grad.
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2: Ich bin Tine Klimach. Nach dem Rücktritt von Jens Spahn als Unionsfraktionschef dreht Kanzler Merz am Personalkarussell. Nach dpa-Informationen soll Gesundheitsministerin Nina Wagen auf den Posten von Thorsten Frey im Kanzleramt wechseln, der, wie bereits bekannt, Spahns Nachfolger antritt. Für sie soll CDU-Generalsekretär Carsten Lindemann Gesundheitsminister werden. Kanzler Merz wird die Entscheidungen voraussichtlich am Vormittag der Öffentlichkeit präsentieren. Die EU verhängt gegen Google wegen unfairer Geschäftspraktiken eine Strafe von 890 Millionen Euro. Der US-Konzern hat nach Ansicht der Europäischen Kommission mit seiner Suchmaschine sowie dem App-Marktplatz Google Play Wettbewerbsregeln verletzt.
3: Damit riskiert die EU-Kommission einen neuen Konflikt mit US-Präsident Trump. Der hat früher schon Gegenmaßnahmen angedroht. Die EU-Kommission bestraft Google für die Verletzung von Wettbewerbsregeln mit dem App-Marktplatz Google Play. Dabei würden nämlich eigene Produkte stärker hervorgehoben und besser platziert als andere. Google hat erklärt, wenn man die EU-Forderungen erfüllen wolle, müsse man Echtzeitsuchfunktionen, etwa bei Hotel- und Flugsuchen, entfernen und Sicherheitsfunktionen ebenfalls. Vermutlich sieht man sich vor Gericht wieder. Aus Brüssel, Dieter Ebeling.
2: Im Südwesten Europas kämpft die Feuerwehr weiter gegen Waldbrände. Ein besonders großer wütet an der französischen Atlantikküste bei Bordeaux. Dort wurden inzwischen fast 20.000 Menschen vorsorglich evakuiert. Die meisten von ihnen Urlauber.
4: Der Brand ist noch immer nicht unter Kontrolle und die Feuerwehr kämpft mit einem Großaufgebot gegen ein Wiederaufflammen des Feuers an verschiedenen Stellen, hieß es von den Behörden vorhin. Immerhin habe der Brand sich aber nicht in andere Bereiche verlagert. Mit Löschflugzeugen, hunderten Feuerwehrautos und Unterstützung aus anderen Regionen Frankreichs sind die Brandbekämpfer im Einsatz. Tausende evakuierte Urlauber, darunter auch etliche Deutsche, warten unterdessen in Ausweichquartieren darauf, wie es mit ihrem Urlaub weitergeht. Klarheit gibt es noch nicht. Aus Paris, Michael Evers.
2: Nach dem tödlichen Angriff in einer Regensburger Bankfiliale soll der festgenommene 20-jährige Deutsche dem Haftrichter vorgeführt werden. Er soll mit einem Messer auf einen Mann in der Bank eingestochen haben, der später im Krankenhaus starb. Polizei und Staatsanwaltschaft ermitteln wegen eines Tötungsdelikts und eines Raubüberfalls. Am Mittag wollen sie in einer Pressekonferenz weitere Details zu dem Fall bekannt geben.
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1: Annika Schubert hier, hallo. Die Mama oder die Oma brauchen Hilfe beim Waschen, Anziehen oder auch beim Essen. Angehörige pflegen einige von uns. Wie kann aber häusliche Pflege gut gelingen? Wir haben mit Ulrike Betzler vom Pflegestützpunkt Tuttlingen dazu geredet.
2: Miteinander am besten besprechen, wie schaffen wir das gemeinsam? Alleine zu sein ist immer schwierig. Also, und wenn das nicht möglich ist, wenn man keine Angehörige hat, einfach rechtzeitig zu uns kommen. Wir haben ein Netzwerk hinter uns, wo wir dann einfach auch Hilfe anbieten können oder rechtzeitig auch das Netzwerk mit einschalten können.
1: Und ein Netzwerk ist wirklich wichtig, denn Pflege, das ist kein leichter Job. Und Hilfe annehmen, wenn es um die Liebsten geht, das ist auch nicht leicht.
2: Das ist so ein Umdenken, der Pflegende denkt, das ist meine Pflicht, das muss ich machen. Und irgendwann entdeckt er, dass er diese Stunde dann einfach auch Zeit hat für sich, dass oftmals hinterher das Frühstück viel entspannter abläuft. Und das sind so kleine Sachen, einmal in der Woche Unterstützung durch den Pflegedienst, das hilft zum Durchatmen.
1: Hilfe ist wichtig, gerade in der Pflege. Genau darum gibt es den Pflegestützpunkt Tuttlingen. Die bieten Informationen und Beratung rund um die Pflege für den Landkreis Tuttlingen an. Und das Beste, der Pflegestützpunkt Tuttlingen kommt jetzt auch direkt zu euch. Sie sind auf den Wochenmärkten im Landkreis unterwegs.
2: Wir werden wahrgenommen. Wir sehen, dass die Leute erst mal zu uns rüber gucken oder einem vorbeigehen, nochmals hier stehen bleiben oder gucken. Und dann denke ich, es ist schon mal die halbe Miete.
1: Diese Woche sind sie am Donnerstag in Trossingen und am Freitag in Geisingen auf dem Wochenmarkt. Und kommende Woche dann in Friedingen und in Aldingen.
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1: Musikerzitat des Tages kommt heute von Elvis Presley. Der hat mal gesagt, ich weiß nichts über Musik. In meinem Beruf muss man das auch nicht. Bei uns gibt's trotzdem viel über Musik im Tagebuch der großen Hits zum einen. Wir haben außerdem Slashs Geburtstag heute gefeiert. Der Gitarrist von Guns N' Roses wird 61. Alanis Morissette hat ein neues Projekt am Start. Eine neue Bühnenproduktion gibt es ab November in Los Angeles zu sehen, obwohl sie das eigentlich gar nicht so schnell geplant hat.
2: And next thing I knew, we wrote the show in 6 weeks and rehearsed it.
1: Innerhalb kürzester Zeit ist es einfach passiert. Alanis Morissette haben wir heute Morgen gehört und wir haben gehört vom Motorradhändler in Dauringen, der zu seinem Jubiläum eine Spendenaktion geplant hat und damit euch noch einen schönen Donnerstag. Bis morgen ab 5.30 Uhr.
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1: Nach einer bewölkten Nacht mit Tiefstemperaturen von bis zu 9 Grad wird der Freitag ein richtig schöner Sommertag. Viel Sonne, warme Temperaturen und kaum Wolken. Wir starten morgens mit warmen Temperaturen von bis zu 19 Grad in Bad Dürrheim und auch in Bösingen, mit 18 Grad in Tuttlingen und Balingen. Wir rechnen dann im Laufe des Tages mit Höchsttemperaturen von bis zu 25 Grad.
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2: Ich bin Tine Klimach. Der US-Präsident kann nicht nachgeben. Heute läuft der gesetzliche Rahmen für Trumps globale Zölle aus. Und nun hat er eine neue Grundlage für Zölle gefunden. Wegen angeblich unzureichender Maßnahmen gegen Zwangsarbeit hat die US-Regierung auf Importe von 60 Handelspartnern einen Zoll von 10 bzw. 12,5% angekündigt. Darunter fallen auch bestimmte Produkte aus der Europäischen Union. Bundeskanzler Friedrich Merz schnürt nach dem Rücktritt von Fraktionschef Jens Spahn ein großes Personalpaket. Nach Informationen der Deutschen Presseagentur sollen weitere Personalentscheidungen fallen. Gesundheitsministerin Nina Wagen soll unter anderem auf den Posten von Thorsten Frey im Kanzleramt wechseln.
3: Damit sieht es so aus, als ob der Wechsel von Kanzleramtschef Frey an die Fraktionsspitze der Union zu einem größeren Personalumbau führt. Frey soll nächste Woche zum Nachfolger von Jens Spahn gewählt werden. Dass Warken dafür ins Kanzleramt geht, ist nicht überraschend. Sie galt zuletzt als Wunschkandidatin von Friedrich Merz, der etwa ihre Rolle bei der Gesundheitsreform immer wieder lobte. Ihre Arbeit im Ministerium übernimmt dann wohl Carsten Linnemann. Der hatte schon nach der Bundestagswahl die Chance, ins Kabinett zu wechseln, blieb da aber noch lieber Generalsekretär. Aus Berlin, Thomas Brockt.
2: Die Teillegalisierung von Cannabis hat offensichtlich Folgen. Seit der Freigabe kamen mehr Menschen wegen der Droge in deutsche Krankenhäuser. Das schreiben Wissenschaftler im Fachjournal Deutsches Ärzteblatt International.
4: Die Wissenschaftler sehen mehr akute Vergiftungen durch Cannabis und mehr dadurch ausgelöste Psychosen. Allerdings sei der Anstieg moderat. Die Forscher diskutieren zwei mögliche Gründe. Erstens sei es denkbar, dass mehr Menschen Cannabis konsumieren. Wahrscheinlicher sei es allerdings, dass mehr Konsumenten auf hochpotentes medizinisches Cannabis umgestiegen sind. Das gibt es ziemlich leicht in Online-Apotheken zu kaufen. Die Regierung hat darauf schon reagiert und strengere Regeln für den Zugang zu medizinischem Cannabis auf den Weg gebracht.

0: Thomas Bremser, Redaktion.
1: Der in einer Regensburger Bankfiliale getötete Mann war ein Mitarbeiter des Unternehmens. Man sei zutiefst bestürzt über den Verlust des Kollegen infolge dieses tragischen Unfalls, teilte die Hypo-Vereinsbank am Abend mit. Ein 20-jähriger Deutscher soll mit einem Messer auf den Mitarbeiter in der Bank eingestochen haben, der später im Krankenhaus starb. Der mutmaßliche Täter soll heute dem Haftrichter vorgeführt werden.
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1: Nach einer bewölkten Nacht mit Tiefsttemperaturen von bis zu 9 Grad wird der Freitag ein richtig schöner Sommertag. Viel Sonne, warme Temperaturen und kaum Wolken. Wir starten morgens mit warmen Temperaturen von bis zu 19 Grad in Bad Dürrheim und auch in Bösingen, mit 18 Grad in Tuttlingen und Balingen. Wir rechnen dann im Laufe des Tages mit Höchsttemperaturen von bis zu 25 Grad.
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2: Ich bin Tine Klimach. Die US-Regierung hat auf die Einfuhren von 60 Handelspartnern einen Zoll von 10 bzw. 12,5% angekündigt, wegen angeblich unzureichender Maßnahmen gegen Zwangsarbeit. Darunter fallen auch bestimmte Produkte aus der Europäischen Union.
3: Pünktlich mit Ablauf der Frist für die bisherigen globalen Zölle um 6 Uhr morgens deutscher Zeit setzt Trump die neuen Abgaben in Kraft. Diese Zölle nun sollen juristisch unanfechtbar sein, mit einer neuen und sehr abstrusen Begründung, angeblich unzureichenden Maßnahmen gegen Zwangsarbeit in vielen Ländern. Je nach Handelspartner werden Zölle von 10 bis 12,5% fällig. Die Europäische Union wird da gemeinsam mit Taiwan, Japan und der Schweiz genannt. Aus den USA, Tina Eck.
2: Nach dem Rücktritt von Jens Spahn als Unionsfraktionschef dreht Kanzler Merz am Personalkarussell. Nach dpa-Informationen soll Gesundheitsministerin Nina Wagen auf den Posten von Thorsten Frey im Kanzleramt wechseln, der, wie bereits bekannt, Spahns Nachfolger antritt. Für sie soll CDU-Generalsekretär Carsten Lindemann Gesundheitsminister werden. Kanzler Merz wird die Entscheidungen voraussichtlich am Vormittag der Öffentlichkeit präsentieren. Die EU verhängt gegen Google wegen unfairer Geschäftspraktiken eine Strafe von 890 Millionen Euro. Der US-Konzern hat nach Ansicht der Europäischen Kommission mit seiner Suchmaschine sowie dem App-Marktplatz Google Play Wettbewerbsregeln verletzt.
4: Damit riskiert die EU-Kommission einen neuen Konflikt mit US-Präsident Trump. Der hat früher schon Gegenmaßnahmen angedroht. Die EU-Kommission bestraft Google für die Verletzung von Wettbewerbsregeln mit dem App-Marktplatz Google Play. Dabei würden nämlich eigene Produkte stärker hervorgehoben und besser platziert als andere. Google hat erklärt, wenn man die EU-Forderungen erfüllen wolle, müsse man Echtzeitsuchfunktionen, etwa bei Hotel- und Flugsuchen, entfernen und Sicherheitsfunktionen ebenfalls. Vermutlich sieht man sich vor Gericht wieder. Aus Brüssel, Dieter Ebeling.
2: Zum Sport. Knapp 4 Wochen nach dem bitteren WM-Ausscheiden steht der Deutsche Fußballbund vor der Klärung der wichtigsten Personalie für die Nationalmannschaft. Bei einer Pressekonferenz soll Jürgen Klopp am Vormittag in der DFB-Zentrale als neuer Bundestrainer und damit als Nachfolger von Julian Nagelsmann vorgestellt werden.
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